0: 13 bis 5 Grad. Heute scheint wieder den ganzen Tag lang die Sonne bei 22 bis 28 Grad. Am Wochenende wird es dann schwülwarm mit Sonne und mehr Wolken. Dazu immer wieder Schauer und auch Gewitter.
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2: Servus, ich bin Cora Weidner. Heute vor 28 Jahren gelang das allererste Foto eines Planeten außerhalb unseres Sonnensystems. Schon verrückt, oder? Wie weit der Blick der Menschheit reicht. Und wir diskutieren hier auf der Erde oft noch darüber, wo das Ladekabel schon wieder ist. Unglaublich. Kommt gut durch diese Nacht.

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1: Ach ja, wenn man sich was im Kopf schon komplett perfekt ausgemalt hat und dann kommt's natürlich komplett anders. Genau darum geht's im Film Solo Mio. In der Hauptrolle Kevin James. Für mich ist dieser Typ ja eine absolute Kindheitserinnerung. Einfach wegen seiner Rolle in der Serie King of Queens. Diesmal spielt er aber einen Typen, bei dem eben die Pläne ziemlich plötzlich auseinanderfliegen. Meine Kollegin Helen Martin aus der Arabella Bayern Kinoredaktion, die hat sich Solo Mio für euch schon mal angeschaut.
2: Eigentlich sollte es der schönste Tag im Leben von Matt sein. Er will seine große Liebe Heather heiraten. Doch dann...
3: Sie war gerade noch hier.
4: Sie ist also hier.
3: Sie war hier und dann war sie weg.
2: Matt wurde einfach am Altar stehen gelassen. Dumm, dass die Flitterwochen in Italien schon bezahlt sind. Also tritt Matt die Reise allein an.
5: An ihrer Stelle würde ich das gesamte Paket allein genießen.
4: Allein auf Hochzeitsreise.
5: Hochzeitsreise, Urlaub, nennen Sie es, wie Sie wollen.
2: Mitten in seinem Kummer trifft Matt Julian, der ihn unter seine Fittiche nimmt.
6: Ist der Stuhl besetzt?
4: Verzeihung, kennen wir.
6: Haben Sie das Honeymoon-Paket gebucht?
4: Ja.
6: Gehören dazu nicht zwei?
4: Das ist was Persönliches.
2: Doch bei dieser einen überraschenden Begegnung bleibt es nicht.
7: Wie ist Ihr Name?
4: Matt, und Sie sind, Café del Sol.
7: Nein, Gia.
4: Ich hab nur versucht, witzig zu sein.
7: Okay.
2: Und Gia verändert Matts Blick aufs Leben.
7: Gefällt es dir?
4: Es ist wunderschön. Ich würde gern wiederkommen.
7: Du könntest bleiben. Geh nicht.
2: Solo Mio. Ein Film, der zeigt, dass es sich immer lohnt, nochmal von vorne anzufangen.
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1: Wenn wir in den Himmel schauen, dann ist es fast überall sternenklar. Die Temperaturen, die gehen bis in der Früh noch runter auf 13 bis 5 Grad. Heute scheint wieder den ganzen Tag lang die Sonne bei 22 bis 28 Grad. Am Wochenende wird's dann schwülwarm mit Sonne und Meerwolken, dazu immer wieder Schauer und auch Gewitter.
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1: Ich bin Hendrik Daum. Der Präsident des Deutschen Roten Kreuzes Gröhe fordert deutlich mehr Taschengeld im freiwilligen sozialen Jahr. Dem Redaktionsnetzwerk Deutschland sagte Gröhe, die Absolventen sollten mindestens den BAföG-Höchstsatz von rund 990 Euro bekommen. Derzeit erhalten sie zwischen 350 und etwa 650 Euro. Bei so einem geringen Taschengeld können es sich laut Gröhe nicht alle jungen Menschen leisten, einen Freiwilligendienst zu absolvieren. Zum Vergleich, der Wehrsold beginnt bei 2.600 Euro brutto. In Deutschland fehlt es an allen Ecken und Enden an Wohnungen. Deshalb soll der Wohnungsbau jetzt beschleunigt werden. Dazu hat das Bundeskabinett eine Änderung des Baurechts beschlossen. Es geht unter anderem darum, Planungsverfahren zu verkürzen und transparenter zu machen. David Riemer berichtet.
2: Städte und Gemeinden sollen auch leichter gegen sogenannte Schrottimmobilien vorgehen können. In extremen Fällen könnte dann sogar eine Enteignung möglich sein. Neu ist außerdem, Kommunen mit angespanntem Wohnungsmarkt können künftig ein überragendes öffentliches Interesse für Wohnungsbau erklären. Dadurch soll die Bauplanung statt auf 5 bis 15 Jahren künftig in etwa 2 Jahren abgeschlossen werden können.
1: Was tun, um den Verkehr auf der Brenner-Autobahn zu entzerren? Bayern, Südtirol und das Trentino wollen dazu eine variable Lkw-Maut auf der Brenner-Autobahn prüfen. Eine Machbarkeitsstudie soll noch in diesem Jahr klären, ob höhere Gebühren zu Stoßzeiten den Verkehr entspannen könnten. Die Brenner-Autobahn sorgt schon lange für Diskussionen. Jetzt am Samstag demonstrieren Anwohner gegen den vielen Verkehr. Die Autobahn ist deshalb dann stundenlang komplett gesperrt. Bei den French Open in Paris hat Alexander Zverev die 3. Runde erreicht. Der beste deutsche Tennisprofi gewann am Abend souverän in 3 Sätzen gegen den Tschechen Tomáš Machač.
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1: Wenn wir in den Himmel schauen, dann ist es fast überall sternenklar. Die Temperaturen, die gehen bis in der Früh noch runter auf 13 bis 5 Grad. Heute scheint wieder den ganzen Tag lang die Sonne bei 22 bis 28 Grad. Am Wochenende wird's dann schwülwarm mit Sonne und mehr Wolken, dazu immer wieder Schauer und auch Gewitter.
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3: Servus, ich bin Cora Weidner. 3 Uhr ist ja diese seltsame, fast schwerelose Stunde, in der alles ein bisschen weiter weg wirkt als tagsüber genau. Deshalb ist jetzt auch die perfekte Zeit für gute Musik und Gedanken, die hoffentlich keinen Termindruck machen.

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1: Wenn wir in den Himmel schauen, dann ist es fast überall sternenklar. Die Temperaturen, die gehen bis in der Früh noch runter auf 13 bis 5 Grad. Heute scheint wieder den ganzen Tag lang die Sonne bei 22 bis 28 Grad. Am Wochenende wird's dann schwülwarm mit Sonne und mehr Wolken, dazu immer wieder Schauer und auch Gewitter.
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Die Talking Heads, Road to Nowhere auf Arabella Bayern. Wenn ein Song schon The Rhythm of the Night heißt, dann ist er für diese Uhrzeit natürlich fast Pflicht. Corona haben damit Mitte der 90er einen weltweiten Hit gelandet, der bis heute nach durchtanzten Nächten, nach Neonlicht und diesem ganz speziellen Eurodance-Gefühl klingt. Ein Titel, der sofort auf Betriebstemperatur bringt. Hier ist The Rhythm of the Night. 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
1: Ich bin Hendrik Daum. Zum heutigen Internationalen Tag der Frauengesundheit hat Bundesgesundheitsministerin Wagen Fortschritte bei dem Thema angemahnt. Den Funke-Medien sagte sie, Frauen verdienten eine medizinische Gesundheitsversorgung, die ihr Geschlecht besser berücksichtige. Viel zu lange sei ignoriert worden, dass Frauen andere gesundheitliche Beschwerden und Symptome haben als Männer. Wagen betonte, weil viele Krankheiten und Medikamente hauptsächlich an Männern erforscht würden, erhielten Frauen teils falsche Dosierungen. Das US-Militär hat neue Angriffe auf den Iran geflogen. Ein Regierungsvertreter sagte, Ziel in der Nacht sei ein Militärgelände gewesen, von dem eine Bedrohung sowohl für US-Streitkräfte als auch den Schiffsverkehr in der Straße von Hormuz ausgegangen sei. Die Umfragewerte für Bundeskanzler Merz, sie sind im Keller und auch in den eigenen Reihen scheint der Rückhalt jetzt zu schwinden. Die Bild und der Stern berichten, dass es innerhalb der Union Spekulationen über einen möglichen Kanzlerwechsel gibt. Als möglicher Nachfolger wird demnach NRW-Ministerpräsident Wüst gehandelt. Das Umfeld von Merz hat mittlerweile die Berichte scharf zurückgewiesen. Die deutsche Fußballnationalmannschaft ist in die Vorbereitung auf die Weltmeisterschaft gestartet. Bundestrainer Nagelsmann versammelte seine Spieler in Herzogenaurach. Der Coach setzt auch auf den Teamspirit.
2: Klar, ich habe der Mannschaft schon mitgegeben, dass wir jetzt für die nächsten Wochen wie eine Familie sind. Und das finde ich das Entscheidende, dass jeder das Vertrauen zu seinem Nebenmann, zu seiner Nebenfrau hat im gesamten Team, in der Mannschaft, aber natürlich auch im ganzen Staff, dass wir wissen, dass jeder am selben Strang zieht, dass da nichts zwischen Spielern ist, zwischen Trainerteam, nichts irgendwie schwelzt und jeder immer offen die Dinge auch anspricht.
1: Das nächste Testspiel dann am Sonntag gegen Finnland, allerdings ohne Manuel Neuer. Er soll seine Verletzung an der Wade auskurieren. Oliver Baumann wird dann im Tor stehen.
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1: Wenn wir jetzt in den Himmel schauen, dann ist es fast überall sternenklar. Das Ganze bei Frühwerten zwischen 13 und 5 Grad. Heute, da scheint wieder den ganzen Tag lang die Sonne vom strahlend blauen Himmel bei 22 bis 28 Grad. Am Wochenende wird es dann schwülwarm mit Sonne und Meerwolken. Dazu immer wieder Schauer und auch Gewitter.
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3: Schönen guten Morgen, hier ist Cora Weidner. Für euch startet jetzt vielleicht schon der Tag. Und heute passt dazu ein Blick zurück auf eine ziemlich große Alltagserfindung. Vor genau 16 Jahren ist das iPad in unsere Läden gekommen. Seitdem ist aus mal kurz ins Internet ein ganz eigenes Lebensmodell geworden. Habt einen schönen Donnerstag.

Tag. Wenn ihr jetzt gerade zuhört, dann gehört ihr zu denen, die um diese unchristliche Uhrzeit sowieso nicht schlafen, weil ihr entweder arbeitet, unterwegs seid oder weil der Kopf einfach noch nicht auf Standby schalten will. Und genau dann ist die Frage ja besonders spannend. Ey, wie viel Schlaf brauchen wir eigentlich wirklich? Dieses berühmte Ziel von 8 Stunden Schlaf, das uns immer wieder als goldene Regel verkauft wird, bekommt gerade einen kleinen Dämpfer. Kanadische Forscher haben den Schlaf in 71 Ländern verglichen und dabei gemerkt, so einheitlich ist es alles gar nicht. In Japan schlafen die Menschen im Schnitt am wenigsten, nämlich 6 Stunden und 18 Minuten. Die Franzosen dagegen kommen auf 7 Stunden und 52 Minuten. Und wir in Deutschland liegen bei durchschnittlich 7 Stunden und 43 Minuten. Das Überraschende, die Länder mit weniger Schlaf, die hatten deshalb nicht automatisch eine kürzere Lebenserwartung oder waren häufiger krank. Heißt also, diese eine perfekte Schlafdauer für alle, die gibt's offenbar gar nicht. Viel wichtiger scheint zu sein, was im eigenen Umfeld halt normal ist. Laut der Untersuchung lebt am gesündesten, wer ungefähr so schläft wie die Menschen im eigenen Land. Also falls ihr wieder nicht auf eure 8 Stunden kommt heute, macht euch erstmal keinen Stress. Und solange ihr noch wach seid, begleiten wir euch natürlich weiter durch die Nacht. Limited.

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1: Wenn wir jetzt in den Himmel schauen, dann ist es fast überall sternenklar. Das Ganze bei Frühwerten zwischen 13 und 5 Grad. Heute, da scheint wieder den ganzen Tag lang die Sonne vom strahlend blauen Himmel bei 22 bis 28 Grad. Am Wochenende wird's dann schwül warm mit Sonne und Meerwolken. Dazu immer wieder Schauer und auch Gewitter.
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1: Ach ja, wenn man sich was im Kopf schon komplett perfekt ausgemalt hat und dann kommt's natürlich komplett anders. Genau darum geht's im Film Solo Mio. In der Hauptrolle Kevin James. Für mich ist dieser Typ ja eine absolute Kindheitserinnerung. Einfach wegen seiner Rolle in der Serie King of Queens. Diesmal spielt er aber den Typen, bei dem eben die Pläne ziemlich plötzlich auseinanderfliegen. Meine Kollegin Helle Martin aus der Arabella Bayern Kinoredaktion, die hat sich Solo Mio für euch schon mal angeschaut.
2: Eigentlich sollte es der schönste Tag im Leben von Matt sein. Er will seine große Liebe Heather heiraten. Doch dann...
3: Sie war gerade noch hier.
4: Sie ist hier, sie ist also hier.
3: Sie war hier und dann war sie weg.
2: Matt wurde einfach am Altar stehen gelassen. Dumm, dass die Flitterwochen in Italien schon bezahlt sind. Also tritt Matt die Reise allein an.
5: An ihrer Stelle würde ich das gesamte Paket allein genießen.
4: Allein auf Hochzeitsreise.
5: Hochzeitsreise, Urlaub, nennen Sie es, wie Sie wollen.
2: Mitten in seinem Kummer trifft Matt Julian, der ihn unter seine Fittiche nimmt.
6: Ist der Stuhl besetzt?
4: Verzeihung, kennen wir.
6: Haben Sie das Honeymoon-Paket gebucht?
4: Ja.
6: Gehören dazu nicht zwei?
4: Das ist was Persönliches.
2: Doch bei dieser einen überraschenden Begegnung bleibt es nicht.
3: Wie ist Ihr Name?
4: Matt, und Sie sind, Café del Sol.
3: Nein, Gia,
4: ich hab nur versucht, witzig zu sein.
3: Okay.
2: Und Gia verändert Matts Blick aufs Leben.
3: Gefällt es dir?
4: Es ist wunderschön. Ich würde gern wiederkommen.
3: Du könntest bleiben. Geh nicht.
2: Solo Mio. Ein Film, der zeigt, dass es sich immer lohnt, nochmal von vorne anzufangen.
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1: Ich bin Hendrik Daum. Einen schönen guten Morgen. Der Präsident des Deutschen Roten Kreuzes Gröhe fordert deutlich mehr Taschengeld im freiwilligen sozialen Jahr. Dem Redaktionsnetzwerk Deutschland sagte Gröhe, die Absolventen sollten mindestens den BAföG-Höchstsatz von rund 990 Euro bekommen. Derzeit erhalten sie zwischen 350 und 650 Euro. Bei so einem geringen Taschengeld können es sich laut Gröhe nicht alle jungen Menschen leisten, einen Freiwilligendienst zu absolvieren. Zum Vergleich, der Wehrsold beginnt bei 2.600 Euro brutto. Wer sich heute in einer Postbankfiliale persönlich oder auch über ein Postbank-Callcenter am Telefon beraten lassen will, der muss länger warten als sonst. Die Gewerkschaft Verdi hat die Beschäftigten zum Warnstreik aufgerufen. Damit soll der Druck in den laufenden Tarifgesprächen erhöht werden. Lea Matschulat berichtet.
2: Für die etwa 9.000 Beschäftigten bei der Postbank verlangt Verdi 8% mehr Geld, mindestens aber 300 Euro pro Monat. Und um den Druck zu erhöhen, werden Postbank-Beschäftigte heute auch bei der Hauptversammlung der Deutschen Bank in Frankfurt-Main protestieren. Die Postbank gehört zur Deutschen Bank.
1: Urlauber und Badegäste bekommen es gerade mit, wenn sie auf den Bodensee schauen. Das Wasser im größten See Deutschlands steht derzeit so niedrig wie selten um diese Jahreszeit. Schiffe der Bodenseeflotte müssen neu planen, Badende müssen weiter bis ins tiefere Wasser laufen und Vogelkundler machen sich Sorgen um mehrere Arten, weil deren Brutplätze jetzt plötzlich auf dem Trockenen liegen. Die deutsche Fußballnationalmannschaft ist in die Vorbereitung auf die Weltmeisterschaft gestartet. Bundestrainer Nagelsmann versammelte seine Spieler in Herzogenaurach und setzt jetzt auch auf den Team Spirit.
3: Klar, ich habe der Mannschaft schon mitgegeben, dass wir jetzt für die nächsten Wochen wie eine Familie sind. Und das finde ich das Entscheidende, dass jeder das Vertrauen zu seinem Nebenmann, zu seiner Nebenfrau hat, im gesamten Team, in der Mannschaft, aber natürlich auch im ganzen Staff, dass wir wissen, dass jeder am selben Strang zieht.
1: Das nächste Testspiel dann am Sonntag gegen Finnland, allerdings ohne Manuel Neuer. Er soll erst seine Verletzung an der Wade auskurieren. Oliver Baumann wird dann im Tor stehen.
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4: Und weiter geht's mit dem Sonnenwetter. Jede Menge Sonne, strahlend blauer Himmel, ganz oft bei uns in Bayern. Temperaturen gehen minimal zurück im Vergleich zu gestern. So 28, 29 Grad in der Spitze. Der Arabella Bayern-Wettertrend auch morgen am Freitag zum Start ins Wochenende. Badetaugliche 31 Grad in der Spitze am Nachmittag.
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4: Der Carsten ist im Urlaub, es sei ihm gegönnt. Ich bin Uli Florl, wünsche euch einen schönen guten Morgen. Wir starten gemeinsam Richtung Donnerstag mit Womack & Womack, Celebrate the World. Außerdem für euch Britney Spears, You Drive Me Crazy. Und hier sind Johnny Hates Jazz, die 80er mit Shattered Dreams.

0: Womack & Womack Celebrate the World. Euch einen schönen guten Morgen.
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0: Seit Tagen will ich mir endlich ein DFB-Trikot kaufen für die Fußball-WM, schreibt Harry aus Dingolfing in Niederbayern über unseren Studio-Chat auf arabella-bayern.de. Und seit Tagen vergesse ich es. Jetzt beginnt ja heute in 2 Wochen die WM und da ich heute mit allem etwas früher dran bin und ich gerade dran gedacht habe, habe ich mir gerade das blaue Auswärtstrikot bestellt. Ich finde das total schön, schreibt Harry. Und jetzt geht's gleich in die Arbeit. Liebe Grüße. Harry, da haben wir was gemeinsam. Mir gefällt das auch sehr und ich habe das auch zu Hause. Freue mich sehr drauf, wenn ich es das erste Mal anhabe. Du bist heute eindeutig unser früher Vogel des Tages. Ich meine, wer vor der Arbeit noch schnell ein Trikot bestellt, oder? Respekt! Wünsche euch einen schönen Start in den Donnerstag mit den Cars und Drive auf Arabella Bayern.

0: euch einen schönen guten Morgen.
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2: Aus 10 macht 12. Jetzt im Sommer werden 2 weitere Bartgeier im Nationalpark Berchtesgaden in Oberbayern ausgewildert. Dann sind es insgesamt 12. Und die Tiere, die werden engmaschig überwacht und sollen dort beitragen, dass sich die Population stabilisiert. Und wir wieder dauerhaft Bartgeier dort haben. Finde ich sehr schön. Immer mehr Erdbeerfelder machen bei uns auf in Bayern und zwar zum Selbstpflücken. Rund um Schrobenhausen zum Beispiel oder in Mittelfranken oder Niederbayern. Falls ihr jetzt am Wochenende also zum ersten Mal Erdbeer pflücken wollt, wünsche ich euch ganz viel Spaß. Das Wetter jedenfalls, das trägt zur guten Laune bei. Auch heute und morgen Sonne satt, um die 30 Grad, also absolut Erdbeer- und Badeseetauglich. Euch einen schönen guten Morgen mit M und Pop Music auf Arabisch.

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6: Und weiter geht's mit dem Sonnenwetter. Jede Menge Sonne, strahlend blauer Himmel, ganz oft bei uns in Bayern. Temperaturen gehen minimal zurück im Vergleich zu gestern. So 28, 29 Grad in der Spitze. Der Arabella Bayern-Wettertrend auch morgen am Freitag zum Start ins Wochenende. Badetaugliche 31 Grad in der Spitze am Nachmittag.
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Hocker und Jennifer Warms Up Where We Belong auf Arabella Bayern. Es geht los. Morgen startet die Sommersaison am Königshaus Stachen im Wettersteingebirge in Oberbayern. Das Haus ist der absolute Wahnsinn. König Ludwig II., der Kini, hat sich dort oben ein Paradies bauen lassen. Auf genau 1866 Metern Höhe. Das Königshaus südlich von Garmisch, das ist nur zu Fuß erreichbar. Da braucht ihr so zwischen 3 und 4 Stunden. Aber das lohnt sich. Der Ausblick absolut atemberaubend. Tickets kosten gerade mal 6 Euro. Am besten, ihr geht über die Partnachklamm bei Garmisch nach oben und das kühlt dann auch bei der Hitze sehr schön ab. Echte Good News, finde ich. Und falls ihr im Sommer da mal vorbeigeht, dann genießt es. Arabella Bayern, Bayerns Musiksender mit Robbie Williams und Angels. Guten Morgen.

Schönen guten Morgen. Es ist 11:06 Uhr. Ihr hört Arabella Bayern, Bayerns Musiksender. Gleich mit Sascha ganz entspannt in We Believe und der Donnerstagmorgen mit Pat Benatar und Love the Battlefield.

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2: Ich bin Oliver Urbanke. Guten Morgen. Heute ist Internationaler Tag der Frauengesundheit. Bundesgesundheitsministerin Wagen nimmt das zum Anlass, schnellere Fortschritte bei dem Thema zu fordern. Den Funke-Medien sagte sie, Frauen verdienen eine medizinische Versorgung, die ihr Geschlecht besser berücksichtige. Viel zu lange sei ignoriert worden, dass Frauen andere gesundheitliche Beschwerden und Symptome haben als Männer, zum Beispiel bei Herzinfarkten. Wagen betonte, weil viele Medikamente hauptsächlich an Männern erforscht würden, würden Frauen oft die falsche Dosis bekommen. Wie kann man den immer weiter zunehmenden Verkehr auf der Brennerautobahn entzerren? Bayern, Südtirol und das Trentino wollen dazu eine variable Lkw-Maut prüfen. Eine Machbarkeitsstudie soll noch in diesem Jahr klären, ob höhere Gebühren zu Stoßzeiten den Verkehr entspannen könnten. Am Samstag ist die Brennerautobahn wegen einer Anwohnerdemonstration mehrere Stunden gesperrt. Crystal Palace hat am Abend das Conference League-Finale gewonnen. In Leipzig setzten sich die von Oliver Glasner trainierten Londoner mit 1:0 gegen den spanischen Vertreter Rayo Vallecano durch. Für Glasner ist es bereits der zweite Europapokalerfolg. 2022 hatte er mit Eintracht Frankfurt bereits die Europa League gewonnen.
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3: Es wird wieder heiß, aber nicht ganz so heiß wie gestern. Nur in Anführungszeichen 21 bis 28 Grad. Dazu ganz, ganz, ganz viel Sonne. Und im Großen und Ganzen bleibt es auch trocken. Schauen wir gleich aufs Wochenende. Morgen der Arabella Bayern Wettertrend. Geht das landesweit weiter mit strahlend sonnigem Wetter. Dann werden es wieder über 30 Grad. Am Samstag von Beginn an viel Sonne. Am Nachmittag kann es vor allen Dingen im Norden Bayerns vereinzelt schauern und gewittern und es bleibt kernig warm. In Diesen am Ammersee in Oberbayern aktuell 14 Grad, momentan 13 Grad in Fürth in Mittelfranken und nochmal 14 Grad in Buchloe im Allgäu.
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3: 2:06, schönen guten Morgen. Hier sind die wichtigsten Verkehrshinweise aktuell für euch in Bayern. A9 Halle Leipzig-Nürnberg, zwischen Markt Schorgast und Dreieck Bayreuth-Kulmbach aktuell 20 Minuten plus. Und A9 Nürnberg Richtung Halle Leipzig, zwischen Bayreuth Nord und Dreieck Bayreuth-Kulmbach ist es eine halbe Stunde, die obendrauf kommt.
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3: Die aktuellsten Bayern-Blitzer immer hier bei uns. Einen hab ich schon, der kommt von der Sonja, danke fürs Melden, in Amberg auf der Breslauer Straße. Falls ihr noch einen habt, 0800 4177 177. Gute Fahrt.
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3: Der Carsten ist im Urlaub nach wie vor, es sei ihm gegönnt. Wünschen wir allen, die gerade Urlaub haben, einen ebensolchen schönen. Und wir gehen derweil mal schnell ins Kino. Bei dem Wetter, ja, hat große Vorteile. Erstens klimatisiert, zweitens, ihr habt das halbe Kino für euch. Ob sich's lohnt, was da gerade losgeht bei uns als neuer Film, klären wir gleich nach Dr. Alban, Sing Hallelujah. Und hier ist Corey Hart, Sunglasses at Night.
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0: Guten Morgen, 10 nach 6.
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0: Gerade eben erzähle ich doch, dass eigentlich ideales Kinowetter ist. Der Kinosaal ist klimatisiert und halb leer. Und gerade schreibt Lina aus Erlangen über unseren Studio-Chat auf arabella-bayern.de. Guten Morgen, Uli. Ich war gestern mit meinem Freund im Kino und es war genau, wie du es gerade gesagt hast, ja sehr schön. Es gibt einen neuen Film, der da anläuft und manchmal ist ja alles perfekt durchgeplant im Leben. Die Vorfreude ist riesig und zack, kommt alles anders. Genauso geht's dem Hauptcharakter im Film Solo Mio, gespielt von Kevin James. Helen Martin aus der Arabella Bayern Kinoredaktion sagt euch, ob der sich lohnt.
2: Eigentlich sollte es der schönste Tag im Leben von Matt sein. Er will seine große Liebe Heather heiraten. Doch dann...
3: Sie war gerade noch hier.
4: Sie ist hier, sie ist also hier.
3: Sie war hier und dann war sie weg.
2: Matt wurde einfach am Altar stehen gelassen. Dumm, dass die Flitterwochen in Italien schon bezahlt sind. Also tritt Matt die Reise allein an.
5: An ihrer Stelle würde ich das gesamte Paket allein genießen.
4: Allein auf Hochzeitsreise.
5: Hochzeitsreise, Urlaub, nennen Sie es, wie Sie wollen.
2: Mitten in seinem Kummer trifft Matt Julian, der ihn unter seine Fittiche nimmt.
6: Ist der Stuhl besetzt?
7: Verzeihung, kennen wir uns.
6: Haben Sie das Honeymoon-Paket gebucht?
7: Ja.
6: Gehören dazu nicht zwei?
7: Das ist was Persönliches.
2: Doch bei dieser einen überraschenden Begegnung bleibt es nicht.
3: Wie ist Ihr Name?
7: Matt, und Sie sind, Café del Sol.
3: Nein, Gia.
7: Ich habe nur versucht, witzig zu sein.
3: Okay.
2: Und Gia verändert Matts Blick aufs Leben.
3: Gefällt es dir?
7: Es ist wunderschön. Ich würde gern wiederkommen.
3: Du könntest bleiben. Geh nicht.
2: Solo Mio. Ein Film, der zeigt, dass es sich immer lohnt, nochmal von vorne anzufangen.
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0: Gestern Nachmittag im Supermarkt, ich war einkaufen. Das komplette Personal hat schon Fußball-WM-Fanshirts an und da dachte ich, klar, es geht ja bald los. Also ich freue mich auf die WM und trotzdem, eine aktuelle Umfrage sagt, nur 38% der Deutschen haben gerade Lust auf die Fußball-Weltmeisterschaft. Ich persönlich vermute, das kommt noch, sobald das alles mal losgegangen ist. Bei unseren Spielern und bei Trainer Julian Nagelsmann, da schaut das anders aus. Die sind heiß wie Frittenfett, seit gestern im Teamcamp in Herzogenaurach in Mittelfranken.
1: Also ich bin mega heiß, die Jungs sind mega heiß und das Trainerteam ebenso.
0: Ja, so soll das auch sein, bitteschön, oder? Schräg übrigens läuft das Ganze gerade für Oliver Baumann, der bisherigen Nummer 1 im Tor. Jetzt wird Manuel Neuer ihm vorgezogen und plötzlich darf Oliver Baumann sofort wieder einspringen. Neuer hat nämlich Wadenprobleme und deswegen steht am Sonntag beim Testspiel gegen Finnland wir im Tor. Richtig, Olli Baumann, Gefühlsachterbahn zwischen den Pfosten. Das Wetter ist heute übrigens auch weltmeisterlich. Sehr heiß, ganz knapp 30 Grad und ganz viel Sonne. Den ganzen Tag über bleibt im Großen und Ganzen trocken. Auch die kommenden Tage werden sehr sommerlich. Schönen guten Morgen, gleich 7:10 hier auf Arabella Bayern. I love his

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13: Um 6:30 mit Lisa Nagler. Guten Morgen. Es ist jedes Jahr die Kehrseite des Sommers. Die Waldbrandgefahr in Bayern steigt weiter. Ein größerer Waldbrand ist im Landkreis Cham ausgebrochen. Der Brand ist aber mittlerweile unter Kontrolle, heißt das in Medienberichten. Das Gebiet bei Roding war schwer zugänglich. Zwischendurch standen 1,2 Hektar in Flammen. Wichtig für viele Urlauber, die jetzt erst in der zweiten Ferienwoche in den Urlaub starten. Am Samstag ist der Brenner wegen gesperrt, wir haben mehrfach berichtet. Was aber generell tun, um den Verkehr dort in den Griff zu bekommen? Bayern, Südtirol und das Trentino wollen jetzt eine variable Lkw-Maut prüfen. Nicht notwendige Fahrten mit der Münchner S-Bahn verschieben. Diese Bitte kommt von der Bahn, denn die Sperrung auf der Stammstrecke dauert noch bis morgen Abend. Eigentlich wären die Arbeiten heute früh beendet. Heißt, die wenigen S-Bahnen, die fahren, und die Ausweichregio-Züge in München werden zum Start ins Wochenende extrem voll.
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14: Oh, wird das wieder schön, oder? Nachdem es gestern teilweise ein bisschen gewittert hat bei uns in Bayern, gibt's heute wieder nahezu strahlend blauen Himmel und Temperaturen von knapp 30 Grad in der Spitze. Am Nachmittag liegen die so zwischen 21 und 28 Grad. Der Arabella Bayern Wettertrend. Morgen geht's in Richtung Wochenende wie natürlich traumhaft. Ebenfalls wieder sehr badeseetaugliche 26 bis 31 Grad am Nachmittag, am Samstag ebenfalls Sonne. Da kann es dann in Franken am Nachmittag schauern und gewittern. Aktuell in Mindelheim im Allgäu 12 Grad, Hof in Oberfranken 9 und Miltenberg-Unterfranken 12.
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14: Gerade eben war es 6:30. Schönen guten Morgen. Hier sind die wichtigsten Verkehrshinweise aktuell für euch in Bayern. Es ist zum Glück noch einigermaßen ruhig. Eine Schaufel auf der A96 Lindau-München zwischen Oberpfaffenhofen und dem Rastplatz Kreuzlinger Forst Süd. Da bitte vorsichtig fahren. Ansonsten noch die A9 Halle Leipzig-Nürnberg zwischen Marktschorgast und Dreieck Bayreuth-Kulmbach. momentan knappe Stunde plus. Und A9 Nürnberg Richtung Halle Leipzig zwischen Bayreuth Nord und Bad Berneck-Himmelkron. Da ist es eine Stunde, die oben drauf kommt. Die aktuellsten Bayern-Blitzer immer hier bei uns am Berg Breslauer Straße. Und falls ihr noch einen habt, 0800 4177 177. Gute Fahrt.
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14: Der Carsten ist im Urlaub, ich bin Uli Florl. Servus alle zusammen, hab gleich Jacko für euch. Der Mehr-Musik-Sommer hier auf Arabella Bayern mit Lip Sync. Die kommen aus Australien. Und die auch, Men at Work.
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0: Um 6:58, schönen guten Morgen. Ja, gestern war es knifflig. Es bleibt knifflig, aber vielleicht ist es heute für euch besser machbar. Es geht um unser Arabella Bayern Hitpuzzle. Wir suchen einen Song. Und ihr sollt erkennen, welchen wir suchen. Ein kleines Puzzleteil hat unsere Redaktion aus diesem Song wieder rausgeschnitten und dieses Puzzleteil klingt so. Machbar, oder? Glaub schon. Es geht um ein streng limitiertes DAB Plus Radio im Arabella Bayern Design. Morgen lösen wir auf, da gibt's das Radio für euch, aber nur wenn ihr wisst, welcher Song das hier ist. Nochmal? Na gut. Jetzt wisst ihr's, oder? Ihr dürft gerne schreiben, zum Beispiel über unseren Arabella Bayern Studio Chat oder ihr ruft an 0800 4177 177. Bin sehr gespannt, wer es alles weiß. Und jetzt machen wir euch wach mit Tears for Fears, Everybody Wants to Rule the World, direkt nach Michael Jackson. Das ist der Mehr-Musik-Sommer hier auf Arabella Bayern, Black or White. Gleich 6:50. Guten Morgen.

Wer irgendwie kann, reißt zu Hause nochmal schnell die Fenster auf und lüftet durch. Noch sind die Temperaturen im grünen Bereich, am Nachmittag wird's wieder richtig heiß oder anders gesagt badeseetauglich. Wobei eigentlich völlig wurscht ist, ob See oder Freibad, entscheidend ist, was wir im Wasser tragen. Und da geht's gar nicht um die Optik von Bikini oder Badehose, sondern vor allen Dingen um die Sicherheit, und zwar vor allen Dingen die Sicherheit der Kinder. Die Deutsche Lebensrettungsgesellschaft sagt nämlich, wenn jemand zum Beispiel untergeht im Wasser, dann zählt natürlich jede Sekunde. Und wer schnell gesehen wird, der kann auch schnell gerettet werden. Für trübe Seen oder Flüsse zum Beispiel sind also knallige leuchtende Farben am besten. Orange, pink, grelles Gelb. Im Pool ist Schwarz aber genauso gut, weil die meisten Pools sind hellblau und dann setzt sich Schwarz eigentlich ganz gut ab. Mit anderen Worten, je größer der Kontrast zur Wasserfarbe, desto besser ist es und desto sicherer. Und nochmal mit anderen Worten, mit meiner Baywatch-Badehose ich aber ganz weit vorne, oder? Schönen guten Morgen auf Arabella Bayern. Es ist gleich 7:12 und wir starten aber sowas von entspannt in den Tag. Der mehr

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14: Ich bin Oliver Urbanke. Guten Morgen. Bis Ende Juni läuft noch der Tankrabatt von knapp 17 Cent pro Liter. Danach ist wohl erstmal Schluss. Bundesverkehrsminister Schnieder glaubt derzeit eher nicht an eine Verlängerung, wie er dem Handelsblatt sagte. Ursula Winkler berichtet.
15: Künftig sieht Verkehrsminister Schnieder eher Entlastungsbedarf beim Güterverkehr. Er verweist auf dessen Auswirkungen. Diese Preise würden weitergegeben. Lebensmittel und Waren des täglichen Bedarfs würden teurer. Die Gefahr, dass es an den Zapfsäulen zu einem echten Kraftstoffmangel kommt oder Flugzeuge ohne Kerosin dastehen, sieht er zumindest kurzfristig nicht.
14: In Bayern fehlen Lebensmittelkontrolleure. Viele Stellen sind unbesetzt, besonders in einigen Landkreisen in Schwaben. Das teilt das Innenministerium auf Anfrage der SPD-Landtagsfraktion mit. Zuerst berichtet darüber hat die Augsburger Allgemeine. Den höchsten Anteil unbesetzter Stellen verzeichnet der Landkreis Günzburg mit 26%. Immer wieder hat es in den vergangenen Jahrzehnten Lebensmittelskandale gegeben, unter anderem mit Mäusen in einer Bäckerei oder erhöhten Dioxinwerten in Eiern. Oliver Glasner hat zum zweiten Mal in 4 Jahren einen Europapokal gewonnen und den Londoner Mittelklasse-Club Crystal Palace zum größten Erfolg seiner Geschichte geführt. Das Team des früheren Bundesliga-Trainers gewann das Finale der Conference League in Leipzig gegen den spanischen Vertreter Rayo Vallecano mit 1:0.
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16: T-Shirt-Wetter, Sonnenbrillenwetter, alles vom Feinsten heute in Sachen Wetter. Temperaturen angenehm, knapp 30 Grad, also heiß, aber nicht zu heiß. Und es bleibt trocken. Der Arabella Bayern-Wetter-Trend. Freuen wir uns auf ein tolles Wochenende. Morgen zum Start ins Wochenende. Dann schon teilweise wieder etwas über 30 Grad. Bleibt aber auch noch trocken. Am Samstag ganz genauso. Da kann es allerdings am Nachmittag in Franken vereinzelt schauern oder gewittern. In Spadorf in Mittelfranken sind wir gerade bei 12 Grad, in Marktoberdorf im Allgäu bei 13 und Hauzenberg Niederbayern nochmal 13 Grad.
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16: 2:07, schönen guten Morgen. Hier sind die wichtigsten Verkehrshinweise aktuell für euch in Bayern. B16 zwischen dem Abzweig nach Gundelfingen an der Donau und dem Abzweig nach Bechingen an der Brenz. In beiden Richtungen 3 Rinder auf der Fahrbahn. Fahrt vorsichtig. Wisst schon, ein Herz für Rinder. A9, Halle-Leipzig-Nürnberg zwischen Gefrees und Dreieck Bayreuth-Kulmbach 1 Stunde plus. A93 Rosenheim-Kiefersfelden zwischen Brandenburg und Kiefersfelden knappe 1/2 Stunde und 1/4 Stunde auf der A8 München-Stuttgart zwischen Oberelchingen und Ulm-Ost.
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16: Die aktuellsten Bayern-Blitzer immer hier bei uns. Staatsstraße 2049 bei Obersüßbach. Danke, Marion. Und in Amberg-Breslauer Straße. Falls ihr noch einen habt, 0800 4177 177. Gute Fahrt.
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16: Ich bin Uli Florl. Servus alle zusammen. Der Carsten ist in Urlaub. Und Kylie Minogue. Ein Popstar der absoluten Weltklasse hat heute Geburtstag und sie hat alles erreicht, was es zu erreichen gibt. Nur einen Wunsch, den hat sie noch. Und was das ist, das klären wir gleich. Wir feiern sie nach Paul McCartney, Hope of Deliverance und der Meer-Musiksommer mit Status Quo, Margarita Time.
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0: Paul McCartney, guten Morgen, 7:10 auf Arabella Bayern, Bayerns Musiksender. Irgendwie finde ich, ist sie komplett alterslos. Superstar Kylie Minogue wird heute 58, Happy Birthday, und bei ihr rappelt's momentan an allen Ecken und Enden. In einer dreiteiligen Netflix-Doku erzählt sie mal wieder viel über ihr Leben und auch, dass eben nicht immer alles eitel Sonnenschein ist, hat man schon drüber berichtet. Und sie hätte gerne, jetzt kommt's, als einziges Geburtstagsgeschenk mal wieder eine Filmrolle. Jetzt zum Geburtstag wünscht sie sich, dass sich ein Regisseur bei ihr meldet und ihr eine Rolle in einem Musical-Film anbietet. Das passt nämlich, vor 25 Jahren hatte sie schon mal einen Mini-Auftritt, einen ganz, ganz kleinen, im Musikfilm Moulin Rouge.
1: I am the Green Fairy.
0: Das ist Kylie Minogue und da schwirrt sie als singende grüne Fee durchs Bild. Ob das was wird, wir werden das für euch beobachten. Im kommenden Jahr ist es genau 40 Jahre her, dass sie mit The Locomotion ihre Gesangskarriere begonnen hat. Und aus dem Anlass plant sie auch noch eine Jubiläumstour. Ich sage, es rappelt an allen Ecken und Enden. Happy Birthday, Kylie. Hier ist sie mit The Locomotion auf

Dum-dum-dum. Master and Servants. Das ist ein Depeche Mode auf Arabella Bayern. Es ist 7:45. Guten Morgen. Wir bestellen mal schnell eine Kugel Himbeer, eine Kugel Schokolade, Portion Sahne bitte. Und einmal abspülen. Was? Ja, Riesenaufreger gerade bei unseren Nachbarn in Österreich. Eine Eisdiele verlangt dort 70 Cent extra pro Becher. Und zwar nicht für Sahne, für Streusel, für Waffeln, sondern fürs Abwaschen. Und die Chefin sagt einfach, ist halt so, ist alles teurer geworden, auch abwaschen. Und da steht ein Schild vor dem Lokal und wem das nicht passt, der hat halt Pech gehabt. Dann gibt's im besten Fall noch ein Pappschälchen. Die haben doch einander Waffel, oder? Finde ich schon ein bisschen arg. Aber gut, so machen sie es halt. Wobei das Wetter definitiv eisdielentauglich ist heute. Am Nachmittag knapp 30 Grad bei uns in Bayern und Sonne satt. Also Eis in the Sunshine ist da ideal. Kommt mir gut in diesen Donnerstag auf Arabella Bayern mit Delegation. Schönen guten Morgen. Ja.

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13: Um 7:30 mit Lisa Nagler. Guten Morgen. Tanken unter 2 Euro durch den Tankrabatt. Möglich bei uns in Bayern. Die 12-Uhr-Regelung läuft noch bis Ende Juni. Danach ist wohl erstmal Schluss. Davon geht Bundesverkehrsminister Schnieder aus. Ihm nach wird dann eher im Güterverkehr entlastet. Der ADAC kritisiert, die Spritpreise sinken aktuell zwar, aber zu langsam. Lange Staus, viel Verkehr auf den Ausweichrouten. Das Problem rund um die Brenner-Autobahn. Übermorgen gibt's eine große Demo. Der Brenner ist deswegen, wie schon mehrfach berichtet, gesperrt. Um das Verkehrsproblem in den Griff zu bekommen, gibt's jetzt einen neuen Vorschlag. Der Freistaat, Südtirol und das Trentino wollen eine variable Lkw-Maut prüfen. Kein Manuel Neuer, dafür doch Oliver Baumann. Zumindest beim vorletzten Testspiel vor der Fußball-WM gegen Finnland am Sonntag. Der wieder zurückgeholte FC Bayern-Torhüter Neuer hat sich an der Wade verletzt, soll sich weiter auskurieren, so Bundestrainer Nagelsmann. Die WM startet Mitte Juni.
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14: Schwitzehitze? Ja, gibt's heute. Nicht ganz so heiß wie gestern, aber Temperaturen dann doch immerhin zu 28, 29 Grad in der Spitze. Bleibt trocken, Sonne satt, wunderbar. Der Arabella Bayern-Wettertrend. Morgen überspringen wir diese 30 Grad-Marke vielerorts wieder. Dann sind's am Nachmittag locker 31, 32 Grad. Und am Samstag nochmal genauso. Dann kommt der Samstagnachmittag. Und dann kann's in Franken vereinzelt schauern oder gewittern. Aktuell messen wir in Passau in Niederbayern 13 Grad, momentan in Ochsenfurt in Unterfranken ebenfalls 13 Grad, 14 Grad sind es in Nürnberg in Mittelfranken.
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14: Kurz nach 7:30, schönen guten Morgen. Hier sind die wichtigsten Verkehrshinweise aktuell für euch in Bayern. A9 Halle Leipzig-Nürnberg zwischen Münchberg Süd und Dreieck Bayreuth-Kulmbach eine Stunde plus. A93 Rosenheim-Kiefersfelden zwischen Brandenburg und Oberaudorf 25 Minuten. Ebenso auf der A8 München-Stuttgart zwischen Oberelchingen und Ulm-Ost. Dann haben wir noch die A3 Würzburg-Nürnberg zwischen Würzburg-Randersacker und Rottendorf. 20 Minuten mehr Geduld. Die aktuellsten Bayern-Blitzer schnell noch. Immer hier bei uns von Lena kommt in Gretschstadt auf der Gerolzhöfer Straße. Danke Lena fürs Durchgeben. Und Staatsstraße 2049 bei Obersüßbach. Wenn ihr noch einen habt, der uns fehlt, 0800 4177 177. Gute Fahrt.
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14: Ich bin Uli Florl, servus alle zusammen und hab Sonne fürs Radio. Gleich mit Katie. Ah, schön, oder? Cocktail? Naja, Kaffee geht auch. Die Pet Shop Boys in dieser halben Stunde für euch. 80er Klassiker und los geht's mit Bronski Beat.
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0: Chop Hall Suburbia. Guten Morgen. 7:30, Arabella Bayern. Es ist Ekstase mit Ansage. Anders können wir es nicht beschreiben. Morgen Abend reißt DJ Bobo die Münchner Olympiahalle ab. Seine Konzerte, die sind ja genau das Richtige für echte Partymonster.
1: Hallo zusammen.

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My Goldfield, Roger Chapman, Shadow on the Wall. 8:12, guten Morgen auf Arabella Bayern. Nicht nur unsere Fußballnationalmannschaft ist gerade zur Vorbereitung in Herzogenaurach in Mittelfranken. In 2 Wochen beginnt ja die WM. Nein, auch jede Menge kleine Daniel-Düsentriebs sind direkt vor Ort. Bis zum Sonntag läuft noch das 61. Jugendforscht-Bundesfinale. Da messen sich Preisträgerinnen und Preisträger der Landeswettbewerbe in 7 Kategorien. Spannende Angelegenheit. Was ist sonst noch wichtig heute? Gleich das Update in den Arabella Bayern Nachrichten um 8:00.

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9: Ich bin Oliver Urbanke. Guten Morgen. Um an neues Geld für seine Rechenzentren zu kommen, will der US-Konzern Meta neue Abo-Modelle für WhatsApp und Instagram einführen. Die Abos sollen rund 2 bis 3 Euro pro Monat kosten, teilt das Unternehmen mit. Bei WhatsApp gibt's im Abo unter anderem neue Sticker und Klingeltöne. Auf Instagram sollen Stories beispielsweise länger sichtbar sein. Mehr Geld im Freiwilligendienst verdienen, das fordert der Präsident des Deutschen Roten Kreuzes, Gröhe. Dem Redaktionsnetzwerk Deutschland sagt er, wer ein freiwilliges soziales Jahr leiste, sollte mindestens den BAföG-Höchstsatz von rund 990 Euro bekommen. Derzeit gibt's zwischen 350 und etwa 650 Euro. Bei so einem geringen Taschengeld können sich laut Gröhe nicht alle jungen Menschen leisten, einen Freiwilligendienst anzutreten. Crystal Palace hat am Abend das Conference League-Finale gewonnen. In Leipzig setzten sich die von Oliver Glasner trainierten Londoner mit 1:0 gegen den spanischen Vertreter Rayo Vallecano durch.
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10: Ja, pack die Sonnencreme mal ein, könnt ihr gut gebrauchen am Nachmittag. Es wird wieder sehr warm, wenn auch nicht brüllend heiß. Maxi-Werte so um die 28 Grad und sehr viel Sonne. Der Arabella Bayern Wetter, das ist die Hitze, ne? Der Arabella Bayern Wetter Trend. Morgen am Freitag noch wärmer, dann über 30 Grad, auch da sehr viel Sonne. Am Samstag genauso, am Samstagnachmittag allerdings im Norden Bayerns Lokalschauer und Gewitter. Aktuell in Rosenheim in Oberbayern 16 Grad, Holzgünz-Allgäu 15, genauso wie in Essenbach in Niederbayern.
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10: 8:02, schönen guten Morgen. Hier sind die wichtigsten Verkehrshinweise aktuell für euch in Bayern. Wir starten auf der A9 Sorgenkindhalle Leipzig-Nürnberg zwischen Münchberg-Süd und Dreieck Bayreuth-Kulmbach eine Stunde plus. A93 Rosenheim-Kiefersfelden zwischen Reichenhardt und Kiefersfelden dreiviertel Stunde, die obendrauf kommt. A3 Würzburg-Nürnberg zwischen Würzburg-Randersacker und Rottendorf knappe 20 Minuten und nochmal eine Stunde Geduld auf der A8 München-Stuttgart zwischen Zusmarshausen und Burgau.
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10: Die aktuellsten Bayern-Blitzer immer hier bei uns in Hutturm in der Bayerwaldstraße. Dankeschön an den Roland fürs Durchgeben. Blitzer Nummer 2 steht in Kretzstadt auf der Geroldshöfer. Und falls ihr noch einen habt, 0800 4177 177. Gute Fahrt.
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10: Der Carsten ist im Urlaub, ich bin Uli Florl. Servus alle zusammen. Gleich gehen wir ins Kino. Ja, bei dem Wetter. Warum sich das lohnt? Nach Sixpence, None the Richer und Rod Stewart. What am I gonna do? I'm so in love with you.
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0: It's me, Sixpence None the Richer. 7:10, guten Morgen.
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0: Auf eine Art ist ja im Moment ideales Kinowetter, ne? Der Kinosaal ist klimatisiert und halb leer. Ihr habt viel Platz, alles nur für euch. Perfekt. Und manchmal ist auch wirklich alles perfekt durchgeplant im Leben. Die Vorfreude, die ist riesig und dann zack, kommt alles anders. So geht's auch dem Hauptcharakter im Film Solo Mio, gespielt von Kevin James. Ob der sich lohnt, sagt euch Helen Martin aus der Arabella Bayern Kinoredaktion.
2: Eigentlich sollte es der schönste Tag im Leben von Matt sein. Er will seine große Liebe Heather heiraten. Doch dann...
3: Sie war gerade noch hier.
4: Sie ist hier, sie ist also hier.
3: Sie war hier und dann war sie weg.
2: Matt wurde einfach am Altar stehen gelassen. Dumm, dass die Flitterwochen in Italien schon bezahlt sind. Also tritt Matt die Reise allein an.
5: An ihrer Stelle würde ich das gesamte Paket allein genießen.
4: Allein auf Hochzeitsreise?
5: Hochzeitsreise, Urlaub, nennen Sie es, wie Sie wollen.
2: Mitten in seinem Kummer trifft Matt Julian, der ihn unter seine Fittiche nimmt.
6: Ist der Stuhl besetzt?
7: Verzeihung, kennen wir uns.
6: Haben Sie das Honeymoon-Paket gebucht?
7: Ja.
6: Gehören dazu nicht zwei?
7: Das ist was Persönliches.
2: Doch bei dieser einen überraschenden Begegnung bleibt es nicht.
8: Wie ist Ihr Name?
7: Matt, und Sie sind, Café del Sol.
8: Nein, Gia,
7: del Sol. Ich hab nur versucht, witzig zu sein.
8: Okay.
2: Und Gia verändert Matts Blick aufs Leben.
8: Gefällt es dir?
7: Es ist wunderschön, ich würde gern wiederkommen.
8: Du könntest bleiben, geh nicht.
2: Solo Mio, ein Film, der zeigt, dass es sich immer lohnt, nochmal von vorne anzufangen.
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0: Holly Johns Love Train. Auf Deutsch Triebwagen. Ramella Bayern, 9:30. Schönen guten Morgen. Gestern Nachmittag war ich einkaufen im Supermarkt, soweit so schön. Und das komplette Personal hatte Fußball-WM-Fanshirts an. Und da dachte ich, ja klar, geht ja demnächst los. Ne? Ich freue mich drauf und trotzdem, eine aktuelle Umfrage sagt, nur 38% der Deutschen haben momentan Lust auf die Fußball-WM. Meine Vermutung ist, wenn das Ding erstmal läuft, dann werden es sehr schnell deutlich mehr. Und bei Spielern und Trainern, Julian Nagelsmann zum Beispiel, da schaut das ja hoffentlich anders aus. Seit gestern sind die im Camp zur Vorbereitung in Herzogenaurach in Mittelfranken.
1: Also ich bin mega heiß, die Jungs sind mega heiß und das Trainerteam ebenso.
0: Ja, sehr gut. Dann kann ja nichts mehr verrutschen. Hoffentlich jedenfalls. Schräg übrigens läuft das Ganze gerade für Oliver Baumann. Ihr wisst schon, die bisherige Nummer 1 bei uns im Tor. Jetzt wird Manuel Neuer ihm vorgezogen und er darf direkt wieder für ihn einspringen. Neuer hat Wadenprobleme. Deswegen steht am Sonntag im Test gegen Finnland Oliver Baumann wieder im Tor. Das ist ja so eine Art Gefühlsachterbahn zwischen den Pfosten, oder? Das Wetter heute ziemlich weltmeisterlich, sonnig, knapp 30 Grad. Morgen noch sonniger, noch heißer. Nein.

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14: Um 8:30 mit Lisa Nagler. Guten Morgen. Es ist jedes Jahr die Kehrseite des Sommers. Die Waldbrandgefahr in Bayern steigt weiter. Ein größerer Waldbrand ist im Landkreis Cham ausgebrochen. Der Brand ist aber mittlerweile unter Kontrolle, heißt das in Medienberichten. Das Gebiet bei Roding war schwer zugänglich. Zwischendurch standen 1,2 Hektar in Flammen. Wichtig für viele Urlauber, die jetzt erst in der zweiten Ferienwoche in den Urlaub starten. Am Samstag ist der Brenner wegen gehört, wir haben mehrfach berichtet. Was aber generell tun, um den Verkehr dort in den Griff zu bekommen? Bayern, Südtirol und das Trentino wollen jetzt eine variable Lkw-Maut prüfen. Nicht notwendige Fahrten mit der Münchner S-Bahn verschieben. Diese Bitte kommt von der Bahn, denn die Sperrung auf der Stammstrecke dauert noch bis morgen Abend. Eigentlich wären die Arbeiten heute früh beendet. Heißt, die wenigen S-Bahnen, die fahren, und die Ausweichregio-Züge in München werden zum Start ins Wochenende extrem voll.
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15: Nicht nur die Temperaturen der Luft klettern, sondern auch die Temperaturen im Wasser. Die bayerischen Seen werden langsam etwas wärmer, teilweise deutlich über 20 Grad schon, zum Beispiel am großen Brombachsee. Ammersee in Oberbayern ist noch etwas kühler, aber auch da geht's vorwärts. Kein Wunder bei dem Wetter. Viel Sonne und Temperaturen am Nachmittag um die 28, 29 Grad. Der Arabella Bayern-Wettertrend. Wasser und Luft werden zum Wochenende hin noch wärmer. Morgen über 30 Grad, am Samstag genauso. Aktuell messen wir in Bad Reichenhall in Oberbayern 17 Grad. Momentan in Memmingen im Allgäu 16 Grad und in Landshut in Niederbayern 17.
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15: Gerade eben war es 8:30. Schönen guten Morgen. Hier sind die wichtigsten Verkehrshinweise aktuell für euch in Bayern. Halbe Stunde plus auf der A9 Halle Leipzig-Nürnberg zwischen Münchberg Süd und Dreieck Bayreuth-Kulmbach. A93 Rosenheim Kiefersfelden zwischen Reichenhardt und Kiefersfelden 40 Minuten plus. Und eine Meldung kommt noch, und zwar von der A8 München-Stuttgart zwischen Zusmarshausen und Burgau. Da wird's langsam etwas besser, knappe Viertelstunde plus. Die aktuellsten Bayern-Blitzer immer hier bei uns. In Grettstadt auf der Gerolzhöfer Straße und Blitzer Nummer 2 steht auf der B12 auf Höhe Mauerstetten. Danke Sophia fürs Durchgeben. Kostenlos an 0800 4177177. Gute Fahrt.
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15: Ich bin Uli Floll. Servus alle zusammen. Freuen wir uns gleich auf Camouflage. Sind die Pop aus Baden-Württemberg gleich für euch in dieser halben Stunde schick. Gute Laune-Hymne. Passend zum Wetter. Und los geht's mit Moti Special.
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0: Camouflage, The Great Commandment, Arabella Bayern. Schönen Donnerstagmorgen, 9:09.
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0: Ihr kennt euch richtig gut mit Musik aus, oder? Und euch reichen so 1-2 Sekunden und ihr wisst sofort, das ist doch richtig, das ist doch der Song. Ja, genau, der ist es. Dann seid ihr hier sowas von goldrichtig. Wir suchen einen Song aus dem Programm von uns von Arabella Bayern. Und es geht um ein streng limitiertes DAB Plus Radio. Alles, was ihr tun solltet, ist dieses kleine Puzzleteil, dieser Ausschnitt aus diesem Song zu erkennen. Und das ist unser Puzzleteil heute. Boah. War das schwer oder geht's? Nochmal? Kommt ihr drauf, oder? Vielleicht noch ein letztes Mal? Wenn ihr es wisst, dann gerne schreiben über unseren Studio-Chat, den findet ihr auf arabella-bayern.de oder ihr ruft an 0800 4177 177. Morgen lösen wir auf und morgen geht es um genau dieses Puzzleteil und dann am Ende um den entsprechenden Song. Also, das findet ihr doch raus, oder? Jetzt viel Musik, der Mehr-Musik-Sommer hier auf Arabella Bayern mit Huey Lewis and the News of This Is It nach Mike and the Mechanics. No.

Huey Lewis and the News, If This Is It, auf Arabella Bayern. Das ist Bayerns Musiksender, 8.46 Uhr. Da gibt es eine Band, die hat heute kaum jemand noch auf dem Schirm. Die hat aber heute vor genau 49 Jahren den Grundstein für was ganz, ganz, ganz Großes gelegt. Strontium 90 heißt diese Band. Kennt ihr? Macht nichts, wenn ihr die nicht kennt. Ich kannte die auch nicht. Heute vor 49 Jahren tritt diese Combo in Paris auf. Und drei der vier Bandmitglieder sind Sting, Andy Summers und Stuart Copeland. Und da klingelt's, ne? Paar Monate lang gibt's diese Band, dann machen sich die drei als The Police selbstständig und der Rest ist Geschichte. Und die Erfolge von The Police, die sind atemberaubend. Die Querelen in der Band manchmal allerdings auch. Bei Spirits in the Material World will Sting zum Beispiel keine Gitarren im Song haben. Das passt dann bei dem Gitarristen nicht. Dann wird's ein Kompromiss. Und trotz der vielen Querelen wird die Nummer ein Riesenerfolg. Für euch auf Arabella Bayern.

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1: Ich bin Oliver Urbanke. Guten Morgen. Im ersten Quartal dieses Jahres sind besonders viele Autobesitzerinnen und Besitzer von Verbrenner auf E-Auto umgestiegen. Das zeigt das E-Barometer des Versicherers Hug Coburg. Thomas Thonfeld fasst zusammen.
15: Es sind vor allem die jüngeren Autofahrer unter 40, die auf E-Autos umsteigen. Im März zum Beispiel fast doppelt so viele wie im Durchschnitt des Jahres 2025. In dem Monat hat es ohnehin besonders viele Umsteiger gegeben. Das war ja nach Beginn des Iran-Krieges, als die Spritpreise so in die Höhe geschossen sind. Vor allem ausländische E-Autos sind laut Untersuchung beliebt bei den Käufern. Ganz vorne in der Rangliste die tschechische VW-Tochter Skoda vor Tesla.
1: Bundesverkehrsminister Schmieder dämpft die Erwartungen an eine Verlängerung des Tankrabatts über den 1. Juli hinaus. Der Staat komme an die Grenze seiner Möglichkeiten, sagte der CDU-Politiker dem Handelsblatt. Schmieder sprach sich stattdessen dafür aus, in Zukunft vor allem den Güterverkehr in den Blick zu nehmen. Der habe große Auswirkungen auf das, was wir im Alltag an gestiegenen Kosten spüren. Medikamente werden falsch dosiert und Symptome oftmals nicht erkannt. Zum heutigen Internationalen Tag der Frauengesundheit hat Bundesgesundheitsministerin Wagen Fortschritte bei dem Thema angemahnt. Den Funke-Medien sagte sie, Frauen verdienen eine medizinische Gesundheitsversorgung, die ihr Geschlecht besser berücksichtige. Viel zu lange sei ignoriert worden, dass Frauen andere gesundheitliche Beschwerden und Symptome haben als Männer.
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16: Allmählich klettern die Temperaturen wieder. Momentan liegen wir so bei knapp 20 Grad vielerorts und da geht noch was. Bis zu 28 Grad. Es bleibt trocken und jede Menge Sonne. So schaut das heute aus. Schauen wir gleich, wie es morgen Richtung Wochenende geht. Der Arabella Bayern Wettertrend. Morgen am Freitag noch mehr Sonne bis 31 Grad. Am Samstag ziemlich ähnlich. Mit einer kleinen Ausnahme. Ab Nachmittag zieht es in Franken dann zu. und es gibt gelegentlich Schauer und Gewitter. In Bad Aibling in Oberbayern aktuell 18 Grad, genauso wie in Scheidegg im Allgäu und in Regensburg in der Oberpfalz.
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16: 9:02, schönen guten Morgen. Hier sind die wichtigsten Verkehrshinweise aktuell für euch in Bayern. Wir starten auf der A9 Halle Leipzig-Nürnberg zwischen Gefrees und Dreieck Bayreuth-Kulmbach 25 Minuten plus. Viel Geduld auf der A93 Rosenheim-Kiefersfelden zwischen Dreieck-Inntal und Kiefersfelden eine Stunde plus. Und eine Meldung kommt noch von der A3 Passau Richtung Nürnberg zwischen Hengersberg und Kreuz-Deggendorf. Knappes Viertelstündchen obendrauf.
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16: Die aktuellsten Bayern-Blitzer immer hier bei uns. Auf der B12 auf Höhe Mauerstetten und immer noch in Kretzstadt auf der Gerolzhöfer Straße. Eure Blitzer kostenlos an 0800 4177 177.
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16: Der Carsten ist im Urlaub, ich bin Uli Florl, servus alle zusammen und das ist mal interessant. Immer mehr Deutsche arbeiten Teilzeit, hat eine aktuelle Studie ergeben. Mit anderen Worten, ich habe jetzt Feierabend, servus. Ja, es war ein Scherz, ich bin noch da, ich bleib noch ein bisschen. Viel Musik für euch. Roxette, Fading Like a Flower und der May-Musiksommer mit David Bowie und Let's Dance.
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0: Guten Morgen mit Roxette. Es ist Donnerstag, 8:45.
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0: Irgendwann wird er sich selbst zu ruhig und zu leise. Bryan Adams, das ist ja der Erfinder von Summer of 69, hat in den 90ern mal so eine etwas längere, ruhigere Phase. Und da kommen dann solche Balladen daher wie Everything I do it for you. Und noch ein paar mehr aus der Kategorie und irgendwann fällt ihm dann ein, dass er ja eigentlich gelernter Rocker ist. Kein Wunder, dass er bei seinem 96er Album 18 Till I Die dann wieder einen Zahn zulegt. Und gleich der erste Song geht ordentlich ab. The only thing that looks good on me is you. Und live ist der Song eh der Wahnsinn. Gibt's bestimmt auch bei den Bayern-Konzerten von Bryan Adams im Oktober, am 5. Oktober in München und am 6. in Nürnberg. Und hier ist er für euch auf Arabella Bayern.

Bette Davis-Eis. Kim Carnes auf Arabella Bayern. Es ist 10 vor halb 10. Schönen guten Morgen. Manchmal dauert so eine Bahnreise etwas länger als eigentlich geplant. Und schuld ist ausnahmsweise mal nicht die Bahn. Ein Berliner ist jetzt mit dem ICE zwischen Stuttgart und München unterwegs gewesen. Und weil er während der Fahrt zu müde war, hat er sich in ein leeres Familienabteil gesetzt und ist eingeschlafen. Und als er wieder aufgewacht ist, waren alle Lichter aus, der Zug einmal durch die Waschbahn durch und er war abgestellt. Und dann stand er da in seinem ICE, Mutterseelen alleine. Kurz nach Mitternacht hat ihn eine Bahnmitarbeiterin erkannt, den Lokführer verständigt und dann haben sie ihn da wieder rausgeholt. Und kurz davor waren ihm die Gesichtszüge entgleist. Aber ist alles gut gegangen. Arabella Bayern, das Wetter heute traumhaft schön, Temperaturen bis 28 Grad und dazu Sonne satt und auch die kommenden Tage hochsommerlich warm. Der Meer-Musiksommer auf Bayerns Musiksender, gleich mit den Dire Straits Walk of Life, direkt nach Manfred Mann und...

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11: Um 9:30 mit Lisa Nagler. Guten Morgen. Tanken unter 2 Euro durch den Tankrabatt. Möglich bei uns in Bayern. Die 12-Uhr-Regelung läuft noch bis Ende Juni. Danach ist wohl erstmal Schluss. Davon geht Bundesverkehrsminister Schnieder aus. Ihm nach wird dann eher im Güterverkehr entlastet. Der ADAC kritisiert, die Spritpreise sinken aktuell zwar, aber zu langsam. Lange Staus, viel Verkehr auf den Ausweichrouten. Das Problem rund um die Brenner-Autobahn. Übermorgen gibt's eine große Demo. Der Brenner ist deswegen, wie schon mehrfach berichtet, gesperrt. Um das Verkehrsproblem in den Griff zu bekommen, gibt's jetzt einen neuen Vorschlag. Der Freistaat, Südtirol und das Trentino wollen eine variable Lkw-Maut prüfen. Kein Manuel Neuer, dafür doch Oliver Baumann. Zumindest beim vorletzten Testspiel vor der Fußball-WM gegen Finnland am Sonntag. Der wieder zurückgeholte FC Bayern-Torhüter Neuer hat sich an der Wade verletzt, soll sich weiter auskurieren, so Bundestrainer Nagelsmann. Die WM startet Mitte Juni.
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12: Hochsommer Ende Mai. So schaut das heute aus. Knapp 30 Grad, dazu jede Menge Sonne und es bleibt trocken. Schauen wir gleich, wie es Wochenende wird. Der Arabella Bayern Wettertrend. Landesweit wieder strahlend sonnig. Morgen bei 31, am Samstag bei 32 Grad. Am Samstagnachmittag in Franken und Teilen der Oberpfalz dann Wärmegewitter möglich. In Bad Füssing in Niederbayern aktuell 19 Grad. Tierhaupten in Schwaben 18 und Neumarkt in der Oberpfalz nochmal 18.
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12: 9:30, schönen guten Morgen. Hier sind die wichtigsten Verkehrshinweise aktuell für euch in Bayern. A9 Halle Leipzig-Nürnberg zwischen Gefrees und Dreieck Bayreuth-Kulmbach 20 Minuten plus. A93 Rosenheim-Kiefersfelden zwischen Dreieck Inntal und Kiefersfelden 50 Minuten, die oben drauf kommen. Außerdem für euch die A99 Autobahnring München-Nord Richtung Süd zwischen Kirchheim und H halbe Stunde plus. Die aktuellsten Bayern-Blitzer immer hier bei uns. Einer steht auf der B12 auf Höhe Mauerstetten und ein weiterer gerade reingekommen, Bodenwöhr Hauptstraße. Herzlichen Dank an Christine fürs Melden. Kostenlos an 0800 4177 177. Gute Fahrt.
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12: Der Carsten ist im Urlaub, hier ist der Uli. Servus alle zusammen und wir machen's uns richtig gemütlich. Und zwar mit genau dem richtigen Soundtrack für das Sommersonnenwetter. Gute Laune mit China Easton. My baby takes the morning. in dieser halben Stunde auch Bob Marley. Ganz entspannt.
13: Bob war los, Soldier. Dreadlock Rasta.
12: Und los geht's mit Mental as Anything.
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0: Soldiers. Buffalo Soldiers auf Arabella Bayern. Es ist 9:50. Einen schönen guten Morgen. Wer als echtes Firebeast schon wirklich alles erlebt hat, bis auf ein DJ Bobo Konzert, hat morgen Abend einen Termin. DJ Bobo live in der Münchner Olympiahalle. Und das wird ein kompletter Abriss. Seine Konzerte sind der helle Wahnsinn. Die Katrin aus Regenstauf hat sich angemeldet auf arabella-bayern.de und will da unbedingt hin. Servus Katrin.
1: Wie geil, hi, grüß dich.
0: So bin ich ja lange nicht mehr begrüßt worden. Katrin, du würdest wahnsinnig gerne zu DJ Bobo. Warum eigentlich?
1: Ach, weil das einfach so eine absolute Jugendikone ist und einfach so viel Erinnerung an die Schulzeit dranhängt und es wäre einfach schön, ihn mal live zu sehen.
0: Okay, hast du da so einen besonderen Song, wo du sagst, also das ist eigentlich mein Lieblings-Bobo-Song?
1: Ja, tatsächlich, also Somebody Dance With Me gehört schon ziemlich auf die ganz obere Liste der besten Songs von ihm. Den höre ich absolut gerne.
0: Nimm uns mal mit in deine Jugend. Was war das so für eine Zeit? Warum war da Bobo ganz weit vorn?
1: Weil das einfach mich in der Schulzeit begleitet hat und meine beste Freundin und wir da ganz, ganz viele Erinnerungen dran haben und uns da die Zeit so zusammengeschweißt hat. Und ich würde sie auch mitnehmen und das wäre ein total cooler Flashback in unsere Jugend.
0: Katrin, da gibt es eigentlich nur eines. Ihr müsst dahin, oder?
1: Oh ja, das wäre so cool.
0: Katrin, du hast die Tickets.
1: Geil, ja, vielen, vielen Dank, mega, ich freue mich.
0: Ganz viel Spaß und hier ist dein Lieblingssong, Somebody Dance With Me.
1: Mega. Back again.

Morgen. Hier ist Bayerns Musiksender, Arabella Bayern um 12.10 Uhr. Nicht nur unsere Fußballnationalmannschaft ist gerade zur Vorbereitung in Herzogenaurach in Mittelfranken. Heute, in zwei Wochen, beginnt die WM. Nein, auch jede Menge kleine Daniel-Düsentriebs sind aktuell in Herzogenaurach. Bis Sonntag läuft da noch das 61. Jugendforscht-Bundesfinale. Drücken wir die Daumen, dass das alles gut läuft. Ich bin Uli Florl, wünsche euch einen ganz wunderbaren Donnerstag und gleich viel Spaß mit Cora Weidner, davor bei Michael Sambello und Sheena Easton. Morning Train.

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12: Ich bin Oliver Urbanke. Es ist eine besondere Entscheidung. Rund 80 Jahre nach dem Ende des Zweiten Weltkriegs und der Ermordung von 6 Millionen Jüdinnen und Juden kommt die israelische Holocaust-Gedenkstätte Yad Vashem nach Deutschland. Und zwar mit 2 Standorten. In München soll ein Bildungszentrum der Gedenkstätte entstehen und in Leipzig eine Außenstelle, heißt es aus Jerusalem. Die Gewerkschaft Verdi macht Druck gegen vorgesehene Ausgabenbremsen bei den Krankenhäusern im Sparpaket der Bundesregierung. Klinikpersonal in mehreren deutschen Städten ist heute zu Protestaktionen aufgerufen. Ursula Winkler berichtet.
13: Um Finanzlöcher zu stopfen und höhere Zusatzbeiträge zu vermeiden, sollen die Kosten im Gesundheitswesen im kommenden Jahr um 16,3 Milliarden Euro gesenkt werden. Die Krankenhäuser sind der größte Posten. Sie sollen ihre Ausgaben den Plänen nach um 4,6 Milliarden Euro drücken. Von Verdi heißt es, die Beschäftigten seien wütend über die wörtlich Sparorgie von Gesundheitsministerin Wacken. Schon jetzt fehle Personal. Dieser Zustand würde sich dramatisch verschlimmern.
12: Arbeitnehmerinnen und Arbeitnehmer haben seit Jahresbeginn im Schnitt mehr von ihrem Lohn. Die Löhne sind erneut schneller gestiegen als die Verbraucherpreise. Das Statistische Bundesamt meldet einen Reallohnanstieg um 1,8% im Vergleich zum Vorjahreszeitraum. Dadurch steigt gleichzeitig auch die Kaufkraft der Menschen. Wer nach Deutschland flüchtet, stößt vor allem in den ersten Jahren nach der Ankunft auf Hürden im Gesundheitssystem. Das zeigen die Ergebnisse einer Studie des Deutschen Instituts für Wirtschaftsforschung. Neben langen Wartezeiten erschweren auch finanzielle Belastungen und teils große Entfernungen eine rasche Behandlung, heißt es. Auch aus ökonomischer Sicht sei diese Unterversorgung problematisch, da das langfristig zu höheren Kosten im Gesundheitssystem führe.
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14: Ist ja fast kühl heute. Wir bleiben zur Abwechslung mal unter 30 Grad. Dafür aber wieder sehr, sehr sonnig und insgesamt sehr freundlich. Dazu gehen die Temperaturen im Vergleich zu den vergangenen Tagen, wie gesagt, ein bisschen zurück. Trotzdem 21 bis 28 Grad in der Spitze. Morgen am Freitag dann wieder landesweit strahlend sonniges Wetter. Am Nachmittag steigen die Temperaturen schon wieder auf 26 bis 31 Grad. Eindeutig also Badetemperaturen. Und dann schauen wir noch kurz Richtung Wochenende. Samstag wird sonnig. Später in der Nordhälfte lokale Gewitter, trotzdem bis zu 32 Grad. Und am Sonntag ziehen teils dann schon am Vormittag Gewitter durch. Am Nachmittag ist da dann auch Hagel mit dabei.
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14: Volksfeste, Hoflohmärkte, Sommerfeste, Pfingstfeste, da schießt eine Veranstaltung nach der anderen gerade wieder aus dem Boden. Perfekt für euren Urlaub, falls ihr den im schönen Bayern verbringt. Was genau jetzt am Wochenende so ist, erzähle ich euch gleich nach drei Songs. Einer davon ist von Tina Turner, hier auf Arabella Bayern.

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1: Bummeln, feiern, Musik hören, klingt doch nach einem perfekten Wochenende, oder? Und da habe ich einen sehr tollen Tipp für euch. Und zwar das Stadtfest in Kitzingen in Unterfranken. Es geht gleich 3 Tage lang, von morgen bis Sonntag mit Live-Musik, mit Kino, mit einer Modenschau, Spielstraße und auch am Sonntag noch verkaufsoffen. Und besonders schön, der Eintritt ist komplett frei. Also hinfahren und ein bisschen treiben lassen. Und das ist ein Tipp, wenn das Wetter passt, und es passt auf jeden Fall am Wochenende, dann am besten Kurzurlaub mitten in Nürnberg machen. Genießt den Sommer am Nürnberger Stadtstrand auf der Sommerinsel Schütt, am Pool, im Liegestuhl oder auch an der Bar, mit Cocktails, mit Essen und verschiedenen Motto-Tagen und Abenden. Geöffnet ist Dienstag bis Donnerstag von 16 bis 22 Uhr, Freitag bis 23.30 Uhr und am Wochenende ist dann schon ab 14 Uhr geöffnet. Montag ist eigentlich in der Regel immer Ruhetag, außer bei sehr, sehr gutem Wetter. Noch viel mehr Tipps für den Rest der Woche findet ihr auf arabella-bayern.de oder auch in unserer App. Und jetzt wünsche ich euch einen schönen Donnerstagvormittag mit Phil Collins hier auf Bayerns Musiksender.

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17: Ich habe mich heute für die Sneaker anstatt der Birkenstock entschieden. Mal schauen, ob ich später bereue. Denn die Luft ist heute vorübergehend nicht mehr ganz so heiß. 21 bis 28 Grad in der Spitze. Und es bleibt wie auch in den letzten Tagen sehr, sehr sonnig mit blauem Himmel. Morgen geht's dann wieder weiter mit strahlendem Sonnenschein im ganzen Land. Die Temperaturen legen wieder zu und erreichen am Nachmittag 26 bis 31 Grad. Dann noch der Arabella Bayern Wettertrend fürs Wochenende. Das wird am Samstag erst sonnig und über 30 Grad. Am Mittag steigt dann aber das Gewitterrisiko und das ist am Sonntag sogar schon am Vormittag sehr hoch. Da ist am späten Nachmittag dann vielleicht auch Hagel mit dabei.
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Manche Bands landen ja einen Riesenhit und danach wird's erst kompliziert. So leider auch passiert bei Real Life. Mit Send Me an Angel waren die Australier in den 80ern ja ganz vorne mit dabei, sogar stark genug, um in Deutschland Depeche Mode sogar von der Chartspitze zu schubsen. Aber diesen großen Erfolg hat die Band offenbar nicht wirklich gut verkraftet. Es gab immer wieder Wechsel in der Besetzung, Mitglieder sind ausgestiegen, nach und nach ist diese ursprüngliche Band dann komplett zerfallen. Am Ende ist eigentlich nur der Sänger David Sturry als letztes Originalmitglied übrig geblieben. Hier sind Real Life mit einem ihrer ganz, ganz großen Hits im Meermusiksommer auf Arabella Bayern. 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
11: Ich bin Moritz Einzel. Es ist die erste internationale Außenstelle überhaupt und dann ausgerechnet in Deutschland. Rund 80 Jahre nach dem Ende des Zweiten Weltkriegs bekommt die israelische Holocaust-Gedenkstätte Yad Vashem ein Bildungszentrum in München. Bayerns Ministerpräsident Söder spricht von einer großen Ehre. Bayern werde für Yad Vashem ein gutes Zuhause sein. Eine weitere Außenstelle soll in Leipzig entstehen. Die Zahl der Hautkrebspatienten in deutschen Krankenhäusern hat sich in den vergangenen 20 Jahren fast verdoppelt. Das belegen Zahlen des Statistischen Bundesamts. 2024 waren es 120.000 stationär mit Hautkrebs behandelte Patienten und damit 95% mehr als noch 2004. Ein Grund ist die alternde Bevölkerung. Das Hautkrebsrisiko steigt mit dem Alter deutlich an. Leckeier, Lackaffe, Pinocchio. Was ist erlaubte Kritik und was eine Beleidigung von Bundeskanzler Merz? Das Amtsgericht Heilbronn hat jetzt einen Strafbefehl wegen eines Facebook-Posts erlassen. Thomas Thonfeld berichtet.
12: Es bestehe kein sachlicher Zusammenhang zur politischen Arbeit, sondern die Ehrverletzung stehe im Vordergrund. So begründet die Behörde den Strafbefehl und verhängte 30 Tagessätze. Der Begriff Lackaffe stand in einem von fast 400 Facebook-Posts zu einem Besuch des Kanzlers in Heilbronn vergangenes Jahr. Übrigens, wenn Merz Pinocchio genannt werde, sei das laut Staatsanwaltschaft zulässige Machtkritik, keine Beleidigung.
11: In Österreich hat der voraussichtlich letzte Tag im Prozess um mutmaßliche Anschlagspläne auf ein Konzert von US-Star Taylor Swift begonnen. Vor dem Landesgericht Wiener Neustadt werden am Vormittag die Plädoyers gehalten. Ein Urteil könnte bis zum Abend fallen. Der angeklagte 21-jährige Österreicher hat gestanden, im August 2024 ein Attentat vor dem Ernst-Happel-Stadion in Wien geplant zu haben. Kurz vor dem Konzert wurde er festgenommen.
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13: Das ist Sommer, wenn man morgens um 7 Uhr schon mit Sonnenbrille in die Arbeit radelt. Sonne pur heute wieder. Die Temperaturen gehen ein bisschen zurück. Heute auf angenehme 21 bis 28 Grad über Bayern verteilt an diesem Donnerstag. Morgen am Freitag gibt's dann wieder pures Sommerwetter mit ganz viel Sonne. Die Höchstwerte klettern auch wieder auf 26 bis 31 Grad. Am Samstag startet es auch sonnig. Mittags bilden sich dann vor allem in der Nordhälfte aber einzelne Schauer und Gewitter. Sonntag ziehen dann sogar schon Vormittagsgewitter durch und die können am Nachmittag regional sogar richtig heftig ausfallen.
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13: Schönen Vormittag auf Arabella Bayern. In 2 Wochen rollt der Ball bei der Fußball-WM wieder. Und wenn es euch wie mir geht und ihr auch nicht ganz so riesige Fans seid, dann trainieren wir bis dahin jetzt schon mal die 3 wichtigsten Dinge. Einmal mitfiebern, wild auf den Fernseher gestikulieren und sowas sagen wie, den hätte sogar ich reingemacht.

0: Mein Feed auf Instagram ist gerade komplett im Urlaubsmodus. Hier Pasta in Italia, da Sonnenuntergang auf Mallorca, irgendwo noch ein Cocktail aus Spanien. Ach, Pfingstferien halt, gell? Und deshalb für die meisten auch endlich Urlaub. Auch wenn da so ein bisschen Neid aus mir spricht, lasst es euch gut gehen. Kaum sind wir weg von zu Hause, sitzt der Geldbeutel meistens ja auch ein bisschen lockerer, ne? Wir haben euch mal gefragt, wofür gebt ihr im Urlaub denn am liebsten Geld aus?
1: Ich denke mal allgemein für irgendwelche Sachen, die man hier zu Hause nicht machen kann. Zufälligerweise fliegen wir jetzt nach Brasilien und da so eine Heli-Tour über Rio wäre schon ganz geil eigentlich.
2: Essen.
3: Ja, und auch essen und trinken am Abend wahrscheinlich. Gehen wir im Urlaub öfter mal was trinken als jetzt daheim.
4: Ausflüge, ab und zu mal irgendwelche kleinen Klamottenläden anschauen oder auch Buchläden und so weiter.
5: Aktivitäten machen, die man jetzt hier nicht so machen würde.
0: Bei mir ist es tatsächlich eindeutig gutes Essen. Dafür gebe ich aber auch gern mein Geld aus.

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2: Ich habe gestern Abend noch die Wäsche rausgehängt, die ist heute Morgen schon fast trocken gewesen. Herrlich, oft und meistens freundlich heute auch wieder, auch wenn die Temperaturen heute so ein bisschen zurückgehen. Es ist immer noch sehr, sehr angenehm draußen, 21 bis 28 Grad in der Spitze. Morgen dann wieder strahlend blauer Himmel und Sonne. Am Nachmittag werden wieder heiße 26 bis 31 Grad erreicht. Dann noch kurz zum zweiten Pfingstferienwochenende. Am Samstag startet der Tag sonnig, später sind besonders im Norden lokale Schauer und Gewitter möglich. Die ziehen am Sonntag dann sogar schon am Vormittag durch.
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So klingt entspannter 90er-Rap. Die Fugees, Ready or Not, hier auf Bayerns Musiksender. Draußen ist bestes Wetter, eigentlich wollen alle nur raus, aber viele von uns sitzen gerade ganz brav bei der Arbeit und haben eben keine Pfingstferien. Deshalb holen wir uns das Sommergefühl eben einfach übers Radio rein, würde ich sagen. Heute vor 43 Jahren, am 28. Mai 1983, hat Irene Cara mit Flashdance, What a Feeling, ihre sechswöchige Nummer 1-Serie in den US-Charts gestartet. Der Song aus dem Film Flashdance wurde weltweit ein Hit und der schreit sowas von nach 80er. Und damit brechen wir jetzt ein bisschen aus dem Arbeitstrott, würde ich sagen. Irene Cara, Flashdance, im Mehrmusiksommer auf Arabella Bayern.

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13: Ich bin Moritz Einzel. Die israelische Holocaust-Gedenkstätte Yad Vashem bekommt einen Ableger in Deutschland. In München soll ein Bildungszentrum entstehen. Florian Klaus berichtet.
14: Es ist der Gedenkstätte zufolge ihr erstes Bildungszentrum außerhalb Israels. München wurde laut Yad Vashem auch wegen seiner strategisch günstigen Lage ausgewählt. Eine Außenstelle soll außerdem in Leipzig entstehen. Die Gedenkstätte erklärte, dass sich Antisemitismus weltweit weiter ausbreitet und verzerrte Darstellungen des Holocaust zunehmen. Die Eröffnung des neuen Bildungszentrums ist innerhalb von 3 Jahren geplant.
13: Der Tankrabatt soll noch bis Ende Juni die preislichen Folgen des Iran-Kriegs an den Zapfsäulen dämpfen. Verkehrsminister Schnieder ist aber skeptisch, was eine Verlängerung der Maßnahme angeht. Dem Handelsblatt hat der CDU-Politiker gesagt, der Staat komme irgendwann an die Grenze seiner Möglichkeiten. Schnieder sprach sich dafür aus, jetzt den Güterverkehr in den Blick zu nehmen. In deutschen Krankenhäusern sind zuletzt fast doppelt so viele Menschen mit Hautkrebs behandelt worden wie noch vor 20 Jahren. 2024 waren es mehr als 120.000 Hautkrebspatienten, die stationär behandelt wurden. 95% mehr als 2004, teilte das Statistische Bundesamt mit. Mit dem Alter steigt das Hautkrebsrisiko an, außerdem werden heute mehr Fälle erkannt. Fußballprofi Nick Woltemade hat es nicht nur in den WM-Kader von Bundestrainer Julian Nagelsmann geschafft, sondern auch ins Mickey-Maus-Magazin. In der neuen Ausgabe findet sich der deutsche Nationalspieler als Nick Woltemessi wieder. Gemeinsam mit Tick, Trick und Track sucht er einen verlorenen Glücksbringer seines Mannschaftskollegen.
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15: Ist ja fast kühl heute. Wir bleiben zur Abwechslung mal unter 30 Grad. Dafür aber wieder sehr, sehr sonnig und insgesamt sehr freundlich. Dazu gehen die Temperaturen im Vergleich zu den vergangenen Tagen, wie gesagt, ein bisschen zurück. Trotzdem 21 bis 28 Grad in der Spitze. Morgen am Freitag dann wieder landesweit strahlend sonniges Wetter. Am Nachmittag steigen die Temperaturen schon wieder auf 26 bis 31 Grad. Eindeutig also Badetemperaturen. Und dann schauen wir noch kurz Richtung Wochenende. Samstag wird sonnig, später in der Nordhälfte lokale Gewitter, trotzdem bis zu 32 Grad. Und am Sonntag ziehen teils dann schon am Vormittag Gewitter durch. Am Nachmittag ist da dann auch Hagel mit dabei.
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15: Leute, ich versuche jetzt seit einer Woche einen günstigen Liegestuhl für meinen Balkon auf Kleinanzeigen zu ergattern. Jedes Mal wird er mir vor der Nase weggeschnappt. Ich glaube, irgendjemand will nicht, dass ich nach der Arbeit entspanne. Das ist der Mehr Musiksommer hier auf Arabella Bayern. U2 für euren Donnerstagmittag.

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1: Donnerstagmittag, die Sonne knallt schon gut rein. Draußen wäre eigentlich Biergarten statt Büro angesagt. Und wenn ihr gerade auf die Uhr schaut, Glückwunsch, die Halbzeit im Arbeitstag ist geschafft. Und passend dazu kommt ein Wunsch von Sepp, der ist Hüttenwirt aus den Oberammergauer Alpen. Der steht seit dem frühen Morgen in der Küche. Draußen sitzen jetzt zur Mittagszeit schon die ersten Wanderer in der Sonne. Und Sepp sagt, jetzt brauche ich bitte was, das mich mit großen Schritten Richtung Feierabend trägt. Und dabei kommt's Wochenende erst. Na, besser geht's nicht. Hier sind The Proclaimers für dich, lieber Sepp, mit I'm Gonna Be auf Arabella Bayern. 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
7: Ich habe mich heute für die Sneaker anstatt der Birkenstock entschieden. Mal schauen, ob ich später bereue. Denn die Luft ist heute vorübergehend nicht mehr ganz so heiß. 21 bis 28 Grad in der Spitze. Und es bleibt wie auch in den letzten Tagen sehr, sehr sonnig mit blauem Himmel. Morgen geht's dann wieder weiter mit strahlendem Sonnenschein im ganzen Land. Die Temperaturen legen wieder zu und erreichen am Nachmittag 26 bis 31 Grad. Dann noch der Arabella Bayern Wettertrend fürs Wochenende. Das wird am Samstag erst sonnig und über 30 Grad. Am Mittag steigt dann aber das Gewitterrisiko und das ist am Sonntag sogar schon am Vormittag sehr hoch. Da ist am späten Nachmittag dann vielleicht auch Hagel mit dabei.
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1: Na, wer von euch kann den Dance-Move? Die Rednecks und Cotton Eye Joe hier auf Arabella Bayern. Ich habe eine herrliche Story aus Unterfranken mit dabei. Da hat eine Schnappschildkröte jetzt wohl oder übel eine Nacht in Einzelhaft bei der Ochsenfurter Polizei verbracht. Das herrenlose Tier ist bei Sommerhausen entdeckt worden und musste erstmal mit auf die Wache. Es gab wohl auch ein paar Ausbruchsversuche. Die Dame hat halt wohl leider Temperament und zusätzlich ist sie auch noch schwanger. Also kein Wunder. Die wollte sich halt einen schicken Platz zum Eierlegen suchen. Wem das Tier gehört, weiß immer noch keiner. Die Gute macht jetzt aber erstmal Urlaub in der Reptilienauffangstation in München.

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5: Ich bin Moritz Einzel. In deutschen Krankenhäusern sind zuletzt fast doppelt so viele Menschen mit Hautkrebs behandelt worden wie noch vor 20 Jahren. Das geht aus aktuellen Zahlen des Statistischen Bundesamtes hervor. Ursula Winkler berichtet.
6: Die Forscher sehen vor allem zwei Gründe für die gestiegenen Zahlen. Zum einen wird die Bevölkerung immer älter und im Alter steigt das Hautkrebsrisiko deutlich. Zum anderen werden heute vermutlich viel mehr Fälle erkannt. Experten zufolge ist der wichtigste Risikofaktor für fast alle Hautkrebsarten die UV-Strahlung. Konsequenter Sonnenschutz ist also das A und O.
5: Im Skandal um die Misshandlung von Häftlingen in der JVA Gablingen offenbaren ARD-Recherchen eine neue Dimension. Demnach deuten Chatnachrichten von Gefängnismitarbeitern auf eine Lust am Quälen hin. Nach mutmaßlichen Misshandlungen sei die Rede von Spaß und einem geilen Tag. Gegen 13 Bedienstete der Gablinger JVA wurde Anklage erhoben. Die EU-Kommission hat wegen illegaler Produkte eine Strafe in Höhe von 200 Millionen Euro gegen den chinesischen Online-Marktplatz Temu verhängt. Das Unternehmen habe die Risiken und Schäden für Verbraucherinnen und Verbraucher nicht ordnungsgemäß bewertet und verstoße damit gegen EU-Recht, teilte die Brüsseler Behörde mit. Die geplante deutsche Zweigstelle der Holocaust-Gedenkstätte Yad Vashem kommt nach München. Eine Außenstelle ist in Leipzig geplant. Ziel ist es laut Bundesbildungsministerin Prien, die Erinnerungsarbeit und den Kampf gegen Antisemitismus weiter zu stärken. Gerade junge Menschen wüssten zu wenig über den Holocaust.
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7: Das ist Sommer, wenn man morgens um 7 Uhr schon mit Sonnenbrille in die Arbeit radelt. Sonne pur heute wieder. Die Temperaturen gehen ein bisschen zurück. Heute auf angenehme 21 bis 28 Grad über Bayern verteilt an diesem Donnerstag. Morgen am Freitag gibt's dann wieder pures Sommerwetter mit ganz viel Sonne. Die Höchstwerte klettern auch wieder auf 26 bis 31 Grad. Am Samstag startet es auch sonnig. Mittags bilden sich dann vor allem in der Nordhälfte aber einzelne Schauer und Gewitter. Sonntag ziehen dann sogar schon Vormittagsgewitter durch und die können am Nachmittag regional sogar richtig heftig ausfallen.
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7: Laut einer neuen Statistik arbeiten in Deutschland so viele Menschen wie noch nie in Teilzeit. Erzähle ich euch aber morgen. Jetzt habe ich erstmal Feierabend. Spaß. Ich bin natürlich weiter da für euch im Mehr Musiksommer auf Bayerns Musiksender. Für den Mittag jetzt. Bananarama und Cruel Summer aus den 80ern.

Viertel nach eins auf Arabella Bayern. Es gibt so Serien, da sag ich, ich kenne jede Macke, ich kenne jede Folge, jede Figur, jede Einzelheit, gefühlt auch jeden Gartenzaun. Und so geht's wahrscheinlich vielen von euch bei Hubert und Staller oder auch Hubert ohne Staller. Und wenn ihr da jetzt sofort mitermitteln wollt, dann bitte einmal lausche auf, denn Wolfratshausen in Oberbayern hat den perfekten Ausflug für euch. Dort gibt's einen neuen 4,5 Kilometer langen Rundweg zu den Drehorten der Serie. Das ist auf jeden Fall meine gute Bayern-Nachricht des Tages. Der führt durch Waldram und Teile von Farchett mit Schildern, mit Parkbänken, QR-Codes, Bildern, kleinen Rätseln auch. Da könnt ihr euch direkt auf die Spuren von Hubert, Staller, Gierwitz und Co. machen. Also wenn ihr Serien lieber nicht nur von der Couch aus liebt, sondern auch mal ganz offiziell auf Tatort-Tour gehen wollt, dann ist das doch das perfekte Ausflugsziel fürs Wochenende.

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17: Ich habe gestern Abend noch die Wäsche rausgehängt, die ist heute Morgen schon fast trocken gewesen. Herrlich, oft und meistens freundlich heute auch wieder, auch wenn die Temperaturen heute so ein bisschen zurückgehen. Es ist immer noch sehr, sehr angenehm draußen, 21 bis 28 Grad in der Spitze. Morgen dann wieder strahlend blauer Himmel und Sonne, am Nachmittag werden wieder heiße 26 bis 31 Grad erreicht. Dann noch kurz zum zweiten Pfingstferienwochenende. Am Samstag startet der Tag sonnig, später sind besonders im Norden lokale Schauer und Gewitter möglich. Die ziehen am Sonntag dann sogar schon am Vormittag durch.
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OMD und Dream of Me auf Arabella Bayern. Nur wahre Talente, die wir hier spielen auf Bayerns Musiksender. Aber die Jungs hier, die haben besonders viel mitgemischt. Mr. Mister waren nicht nur für ihre eigenen Hits am Start. Sänger Richard Page und Keyboarder Steve George, die haben zum Beispiel Studiojobs ohne Ende gehabt. Von Madonna bis Celine Dion, alles mit dabei. Und Gitarrist Steve Ferris, den hat man sogar fast mal bei Kiss gesehen. Schon verrückt eigentlich, dass alle schon Stars im Hintergrund gewesen sind, bevor sie mit Mr. Mister selber auf die Eins gegangen sind. Und genau da hören wir jetzt rein. Hier kommt Curie für den Donnerstagmittag auf Arabella Bayern.

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12: Ich bin Moritz Einzel. Die EU-Kommission hat wegen illegaler Produkte eine Strafe in Höhe von 200 Millionen Euro gegen den chinesischen Online-Marktplatz Temu verhängt. Das Unternehmen habe die Risiken und Schäden für Verbraucher nicht ordnungsgemäß

0: ordnungsgemäß bewertet und verstoße damit gegen EU-Recht. Aus Brüssel, Dieter Ebeling.
1: Von einem besonders schwerwiegenden Verstoß gegen EU-Regeln sprach die Kommission. 130 Millionen EU-Bürger seien bei Temu Kunden und das Risiko für sie sei zu groß. So sei ein hoher Prozentsatz von Ladegeräten mangelhaft gewesen. Zu viele Babyspielzeuge hätten zu viele Chemikalien enthalten und bei anderen habe Erstickungsgefahr bestanden. Temu kümmere sich zu wenig um die Sicherheit der verkauften Produkte.
0: Falschinformationen im Netz sind für die große Mehrheit der Menschen in Deutschland alltäglich geworden. 9 von 10 Menschen hierzulande stoßen auf absichtlich verbreitete, falsche oder irreführende Infos. Das geht aus einer repräsentativen Umfrage des Digitalverbands Bitkom hervor. Jeder Zweite hat demnach schon mal Inhalte weitergeleitet, obwohl es Zweifel gab, dass sie stimmen. In München soll ein Bildungszentrum der Holocaust-Gedenkstätte Yad Vashem entstehen. Außerdem soll es eine Außenstelle in Leipzig geben, hat die Gedenkstätte in Jerusalem mitgeteilt. Es handelt sich um den ersten Ableger von Yad Vashem in einem anderen Land. Das Bildungszentrum soll die jüdische Perspektive in der deutschen Erinnerungskultur stärken. Bundesverkehrsminister Schnieder ist skeptisch, ob der sogenannte Tankrabatt über den 1. Juli hinaus verlängert wird. Irgendwann komme der Staat an seine Grenzen, sagte er dem Handelsblatt. Mit dem Tankrabatt senkte die Bundesregierung die Energiesteuern auf Benzin und Diesel zum 1. Mai um knapp 17 Cent pro Liter.
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3: Ist ja fast kühl heute. Wir bleiben zur Abwechslung mal unter 30 Grad. Dafür aber wieder sehr, sehr sonnig und insgesamt sehr freundlich. Dazu gehen die Temperaturen im Vergleich zu den vergangenen Tagen, wie gesagt, ein bisschen zurück. Trotzdem 21 bis 28 Grad in der Spitze. Morgen am Freitag dann wieder landesweit strahlend sonniges Wetter. Am Nachmittag steigen die Temperaturen schon wieder auf 26 bis 31 Grad. Eindeutig also Badetemperaturen. Und dann schauen wir noch kurz Richtung Wochenende. Samstag wird sonnig, später in der Nordhälfte lokale Gewitter, trotzdem bis zu 32 Grad. Und am Sonntag ziehen teils dann schon am Vormittag Gewitter durch. Am Nachmittag ist da dann auch Hagel mit dabei.
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3: Volksfeste, Hofflohmärkte, Sommerfeste, Pfingstfeste, da schießt eine Veranstaltung nach der anderen gerade wieder aus dem Boden. Perfekt für euren Urlaub, falls ihr den im schönen Bayern verbringt aktuell. Was genau jetzt am Wochenende so los ist, das erzähle ich euch gleich nach 3 Songs. Einer davon ist von Aha, The Sun Always Shines on TV und draußen auch auf Arabella Bayern.

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1: Wie wird das Bier gebraut und vor allem, wie schmeckt's eigentlich? Probiert's aus in Friedberg bei Augsburg in Schwaben. Da gibt's übermorgen am Samstag eine Bierkellerführung mit Verkostung. Erst geht's runter in den historischen Keller einer alten Brauerei, dann gibt's spannende Geschichten rund ums Bier und zum Schluss probiert ihr natürlich 3 verschiedene Biersorten. Klingt gut und schmeckt wahrscheinlich auch so. Los geht's am Samstag um 17 Uhr. Die Führung dauert etwa 1,5 Stunden, kostet 20 Euro. Einfach vorher bei der Touristinfo in Friedberg anmelden. Und das ist so eine richtig schöne traditionelle Kirchweih, die Kerwa in Wachendorf in Mittelfranken auf dem neuen Dorfplatz. Von morgen bis Montag feiert sie da mit Bierzelt, mit Festbier, mit Grillspezialitäten und natürlich zünftiger Musik. Ein Highlight ist am Samstag ab 13 Uhr das Kerwa-Baum aufstellen mit anschließendem Betzentanz. 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
14: Ich habe mich heute für die Sneaker anstatt der Birkenstock entschieden. Mal schauen, ob ich später bereue. Denn die Luft ist heute vorübergehend nicht mehr ganz so heiß. 21 bis 28 Grad in der Spitze. Und es bleibt wie auch in den letzten Tagen sehr, sehr sonnig mit blauem Himmel. Morgen geht's dann wieder weiter mit strahlendem Sonnenschein im ganzen Land. Die Temperaturen legen wieder zu und erreichen am Nachmittag 26 bis 31 Grad. Dann noch der Arabella Bayern Wettertrend fürs Wochenende. Das wird am Samstag erst sonnig und über 30 Grad. Am Mittag steigt dann aber das Gewitterrisiko und das ist am Sonntag sogar schon am Vormittag sehr hoch. Da ist am späten Nachmittag dann vielleicht auch Hagel mit dabei.
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1: Ich bin Moritz Einzel. Vielen Menschen fällt es zunehmend schwer, im Internet echte Informationen von Fake News zu unterscheiden. Eine Umfrage des Digitalverbands Bitkom zeigt, 9 von 10 Menschen in Deutschland stoßen im Netz auf Falschinformationen. Alarmierend, jeder Zweite hat schon mal etwas weitergeleitet, obwohl es Zweifel gab, dass der Inhalt wahr ist. Durch künstliche Intelligenz werden Täuschungen immer schwieriger zu entlarven. In München und Leipzig sollen Standorte der Holocaust-Gedenkstätte Yad Vashem entstehen. Der Antisemitismusbeauftragte der Bundesregierung Klein freut sich darüber. Der Rheinischen Post hat er gesagt, das zeige das große Vertrauen, das in Israel Deutschland gegenüber bestehe. Gerade Bayern sei bei der Erinnerungskultur sehr gut aufgestellt und in den neuen Bundesländern sei es wichtig, Rechtspopulisten entgegenzuwirken, die einen Schlussstrich unter die deutsche Vergangenheitsbewältigung ziehen wollten. Wer im Osten lebt und in Rente ist, hat im Schnitt deutlich weniger Geld als im Westen. Das zeigen Zahlen des Statistischen Bundesamtes. Ostrentner kommen auf gut 25.000 bis 26.000 Euro im Jahr, Westrentner auf fast 30.000 Euro. Das sind also mehrere tausend Euro Unterschied. Und das gilt für Männer wie Frauen. Angefragt hatte die Zahlen die Partei BSW. Tennisprofi Jan-Lennard Struff hat den Einzug in die dritte Runde der French Open verpasst. Der 36-Jährige verlor gegen den portugiesischen Qualifikanten Jaime Faria in 3 Sätzen. Der Weltranglistendritte Alexander Zverev ist damit der einzige männliche deutsche Tennisprofi, der noch in Paris dabei ist. Bei den Frauen steht noch Tamara Korpatsch in Runde 3.
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2: Im Vergleich zur Außentemperatur sind unsere Badeseen gerade echt noch sehr kalt. Also bitte vorher ein bisschen euren Körper abkühlen, bevor ihr reinspringt. Auch jetzt am Nachmittag noch sehr, sehr sonnig heute, auch wenn es heute spürbar ein bisschen kühler ist. 21 bis 28 Grad maximal. Der Arabella Bayernwetter-Trend. Morgen am Freitag geht's dann wieder mit strahlendem Sonnenschein im ganzen Land weiter. Die Temperaturen steigen am Nachmittag auf heiße 26 bis 31 Grad. Das Wochenende wird am Samstag auch sonnig. Am Nachmittag geht's dann aber los mit Schauern und Gewittern im Norden. Und auch der Sonntag wird eher unbeständiger.
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2: Servus auf Arabella Bayern. In 2 Wochen rollt der Ball bei der Fußball-WM wieder. Und wenn es euch wie mir geht und ihr auch nicht so ganz so riesige Fans seid, dann trainieren wir bis dahin schon mal die 3 wichtigsten Dinge. Einmal mitfiebern, wild auf den Fernseher zeigen und gestikulieren und sogar sagen wie, oh, den hätte sogar ich reingemacht.

0: Wer jetzt am Wochenende an Sonne, an Süden und an Urlaubsmodus denkt, der sollte vor allem eins mit einpacken und zwar Geduld. Denn übermorgen droht am Brenner ein echtes Verkehrschaos. Der komplette Brennerkorridor in Tirol wird eigentlich fast den gesamten Tag gesperrt. Es ist das Thema der Woche. Wir haben schon oft genug drüber berichtet. Für LKW am Samstag schon ab 9 Uhr, für Autos und Motorräder dann von 11 bis 19 Uhr. Und wichtig, Transitverkehr ist in der Zeit komplett verboten. Durch darf nur wer auch direkt in die Region will. Grund dafür ist eine fette Anwohnerdemo im Wipptal. Die Menschen dort protestieren nämlich gegen diese krasse Verkehrsbelastung. Wir haben mit dem Bürgermeister von Gries am Brenner gesprochen, und zwar Karl Mühlsteiger.
1: Wir wollen mit unserer Kundgebung ein Zeichen setzen gegenüber der hohen Bundespolitik und vor allem der hohen Politik in Brüssel, dass es so mit dem stetig steigenden Verkehr im Wipptal nicht mehr weitergehen kann. Die Mauttarife in Schönberg für die Schönbergmaut anpassen an das Mauttarif der Schweiz. Vor allem das Dieselprivileg in Tirol und Österreich abschaffen, denn somit hätte man auch keinen Tanktourismus mehr.
0: Ja, heißt für alle, die am Samstag Richtung Süden wollen, frühzeitig umplanen und Schleichwege am besten gleich vergessen. Vielleicht dann lieber morgen schon fahren, aber das denken sich wahrscheinlich auch noch 100.000 andere Leute.

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12: Bei den Temperaturen aktuell bitte auf keinen Fall eure Kids oder Tiere im Auto lassen. Das ist echt lebensgefährlich. Super sonnig heute wieder. Es ist nicht mehr ganz so heiß wie in den vergangenen Tagen, aber mit 21 bis 28 Grad immer noch sehr, sehr warm. Morgen bringt dann wieder pures Sommerwetter mit jeder Menge Sonne. Am Nachmittag klettern die Temperaturen auf 26 bis 31 Grad. Und das Wochenende wird dann immer noch sehr, sehr warm, vor allem am Samstag bis teils über 30 Grad. Aber ab Nachmittag gewittert es im Norden und am Sonntag dann auch vormittags. Später kann da sogar Hagel örtlich mit dabei sein.
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Zwischen Mails, Telefonen, To-Do-Listen, Arbeitsaufträgen und dem ganz normalen Arbeitswahnsinn gibt es manchmal genau diesen einen Song, der uns für so ein paar Minuten entspannen lässt. Einfach tief durchatmen und einen wenigstens gedanklich kurz woanders hinschickt. Enya konnte das wie kaum jemand sonst und deshalb spiele ich sie euch jetzt. Mit Orinoco Flow hat sie einen Song geschaffen, der so ein bisschen wie so eine kurze Meditation ist. Hier ist euer kleiner Moment zum Abtauchen mitten im Alltag. Enya mit Orinoco Flow auf Bayerns Musiksender im Mehr Musik Sommer.

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16: Ich bin Moritz Einzel. Ein CDU-Politiker sorgt für Wirbel in der Pflegedebatte. Unionsfraktionsvize Stegemann hat sich dafür ausgesprochen, dass Pflegebedürftige ihr Eigenheim einsetzen sollen, bevor die Gemeinschaft zahlt. Ein Erbenschutzprogramm auf Kosten der Allgemeinheit kann es nicht geben, so Stegemann. Wegen eines Milliardendefizits in der Pflegeversicherung soll es Reformen geben. Immer mehr Menschen werden wegen Hautkrebs behandelt. Die Zahl hat sich in den letzten 20 Jahren verdoppelt, sagt das Statistische Bundesamt. 2024 wurden demnach rund 120.000 Patientinnen und Patienten mit Hautkrebs stationär im Krankenhaus behandelt. 2004 waren es knapp 62.000. München bekommt ein Bildungszentrum der Holocaust-Gedenkstätte Yad Vashem und Bayerns Ministerpräsident Söder nennt das eine Ehre für den Freistaat. Jüdisches

0: Eben gehöre fest zu Bayern, sagt Söder, und die Entscheidung zeige die enge Verbindung zur jüdischen Gemeinde und zu Israel. Der CSU-Politiker fügte hinzu, die Gräuel des Nationalsozialismus, denen bis zu 6 Millionen Juden zum Opfer gefallen sind, dürften sich nie wiederholen. Falschinformationen im Netz sind für die große Mehrheit der Menschen in Deutschland mittlerweile ein alltägliches Phänomen. Das zeigt eine Studie des Digitalverbands Bitkom. Alarmierend dabei, jeder Zweite leitet Fake News auch weiter. Warum, Claudia Wächter?
1: Ja, oft ist es, denke ich, einfach dieses, wow, guck doch mal, der Papst in der stylischen Daunenjacke. Aber das ist ja noch verhältnismäßig harmlos, wenn es um Krieg geht, Hass, Gewalt, also politische Themen. Da wird's heikel und das verunsichert die Leute nicht nur, sagen die Studienmacher. Am Ende geht's auch um unsere Demokratie. Meinungsaustausch funktioniert einfach nicht mehr, wenn wir nicht mehr wissen, was wahr und falsch ist.
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3: Proppevolle Freibäder heute wieder in ganz Bayern. Die zweite Tageshälfte hat nämlich auch wieder viel Sonne zu bieten. Insgesamt bleibt's freundlich. Die große Hitze, die macht heute aber mal eine kleine Pause bei Höchstwerten von 21 bis 28 Grad. Morgen am Freitag übernimmt dann wieder strahlender Sonnenschein im ganzen Land. Dazu wird's spürbar wärmer mit 26 bis 31 Grad. Und am Samstag scheint erst noch überall die Sonne. Später sind dann besonders im Norden lokale Schauer und Gewitter dabei. Am Sonntag wird's deutlich wechseln. Mit teils kräftigen Gewittern und die Unwettergefahr, die steigt.
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3: Ach Leute, ich versuche jetzt seit einer Woche einen günstigen Liegestuhl für meinen Balkon auf Kleinanzeigen zu schießen. Jedes Mal wird der mir aber vor der Nase weggeschnappt. Ich weiß auch nicht, was los ist. Ich glaube, irgendjemand will nicht, dass ich nach der Arbeit entspanne. Das ist der Musiksommer auf Arabella Bayern am Donnerstagnachmittag mit den Fine Young Cannibals.

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1: Gleich zwei Feste an einem Ort bekommt ihr am Wochenende im Bayerischen Wald. Kunsthandwerk und regionale Schmankerl warten auf euch in Lalling in Niederbayern, beim traditionellen Töpfermarkt und dem Moschtfest. Schaut euch die wirklich außergewöhnlichen Keramiken an und sucht euch euer Lieblingsstück aus. Da bin ich ja sehr anfällig für. Und genießt danach einfach den süffigen Moscht. Alles rund um den Dorfplatz in Lalling. Geöffnet hat der Markt Samstag und Sonntag von 10 bis 18 Uhr. Der Eintritt ist frei. Oder ihr habt Lust auf ein bisschen Bummel, Stöbern und einen entspannten Einkaufsbummel am Sonntag. Da ist nämlich Fronleichnamsmarkt in Allersberg im Mittelfranken auf dem Marktplatz mit ganz vielen Buden von 10 bis 17 Uhr. Und dazu ist auch noch verkaufsoffener Sonntag. Da haben die Geschäfte dann ab 12 für euch geöffnet. Falls ihr noch mehr Tipps braucht, dann klickt einfach mal rein in unseren extra großen Veranstaltungskalender auf arabella-bayern.de. Und jetzt für euch, für die letzten Arbeitsstunden in Richtung Feierabend, The Final Countdown von Europe.

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14: Nicht nur bei uns in Deutschland ist es heiß. Italien hat jetzt sogar schon die Hitzewarnstufe rot ausgerufen. Anders als in den letzten Tagen bleiben wir heute aber unter der 30-Grad-Marke. 21 bis 28 Grad waren es in der Spitze. Es bleibt aber weiter sehr freundlich und sonnig jetzt noch. Morgen geht es dann schon wieder mit viel Sonne und richtig sommerlichen Temperaturen weiter. Am Nachmittag erreichen wir auch 26 bis 31 Grad. Am Sonntag starten wir wieder sonnig. Später nimmt dann aber das Schauerrisiko vor allem im Norden Bayerns zu und auch der Sonntag wird eher unbeständiger mit teils sogar kräftigen Gewittern mit Hagel.
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Was für ein schöner Love-Song. Prince mit The Most Beautiful Girl in the World hier auf Arabella Bayern. Heute vor 48 Jahren standen Sting, Stuart Copeland und Andy Summers zum ersten Mal zusammen auf der Bühne. Das war am 28. Mai 1977 in Paris. Und zwar noch nicht als The Police, sondern als Teil von einer anderen Band. Wahnsinn, oder? Und aus diesem ersten gemeinsamen Auftritt ist dann wenig später eine Band entstanden, die aus dieser britischen New Wave-Szene kommen weltweit Erfolg haben sollte. The Police. Und jetzt läuft hier einer ihrer größten Hits auf Bayerns Musiksender. The Police mit Every Breath You Take im Mehr Musiksommer. 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
15: Ich bin Moritz Einzel. Knapp 4 Monate nach dem tödlichen Angriff auf einen Zugbegleiter in der Westpfalz hat die Staatsanwaltschaft Anklage wegen Mordes erhoben. Ein 26-jähriger Grieche soll den 36-jährigen Zugbegleiter in einem Regionalexpress attackiert haben, weil der ihn bei einer Fahrkartenkontrolle aufgefordert hatte, den Zug zu verlassen. Der Beschuldigte soll dem Mann heftige Faustschläge gegen Kopf und Schläfen versetzt und ihn dadurch tödlich verletzt haben. Die EU-Länder haben im ersten Quartal deutlich weniger Waren in die USA exportiert, -30,4% im Vergleich zum Vorjahr. Trotzdem blieben die USA das wichtigste Exportziel der EU. Insgesamt gingen die Exporte der Europäischen Union in Nicht-EU-Länder um 8,8% zurück. Auch die Importe nahmen ab. Hintergrund ist unter anderem der Zollstreit zwischen der EU und den USA. Wegen einer beschädigten Brücke durch einen LKW-Unfall müssen Bahnreisende zwischen München und Ingolstadt mit Problemen rechnen. Die Bahn sprach von massiven Beeinträchtigungen auf der Strecke, die Teil der schnellsten ICE-Route zwischen der Landeshauptstadt und Nürnberg ist. Die Fernzüge werden umgeleitet und es stehen Ersatzbusse bereit. Der Vorfall ereignete sich laut einer Sprecherin bei Bar Ebenhausen südlich von Ingolstadt. Große Überraschung bei den French Open, der Tennis-Weltranglisten-Erste Jannik

0: Sinner ist in Runde 2 des Grand Slam Turniers ausgeschieden. Der Südtiroler unterlag dem Argentinier Juan Manuel Cerundolo in 5 Sätzen und hatte vor allem mit der großen Hitze Probleme. Vorher war Jan-Lennard Struff ausgeschieden. Der Weltranglisten-Dritte Alexander Zverev ist damit der einzige männliche deutsche Tennisprofi, der noch in Paris dabei ist.
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2: Im Vergleich zur Außentemperatur sind unsere Badeseen gerade echt noch sehr kalt. Also bitte vorher ein bisschen euren Körper abkühlen, bevor ihr reinspringt. Auch jetzt am Nachmittag noch sehr, sehr sonnig heute, auch wenn es heute spürbar ein bisschen kühler ist. 21 bis 28 Grad maximal. Der Arabella Bayernwetter-Trend. Morgen am Freitag geht's dann wieder mit strahlendem Sonnenschein im ganzen Land weiter. Die Temperaturen steigen am Nachmittag auf heiße 26 bis 31 Grad. Das Wochenende wird am Samstag auch sonnig. Am Nachmittag geht's dann aber los mit Schauern und Gewittern im Norden. Und auch der Sonntag wird eher unbeständiger.
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2: Und schon wieder ist der Donnerstag fast rum. Ich liebe kurze Arbeitswochen und nächste Woche ist gleich wieder die nächste. Heute in einer Woche ist nämlich Feiertag bei uns in Bayern. So lässt sich die Arbeit doch aushalten, oder? Schönen Feierabend wünsche ich euch jetzt hier auf Arabella Bayern mit China Crisis im Mehr Musik Sommer.

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1: Da kam gerade eine WhatsApp von Hörer Daniel aus Hof in Oberfranken rein. Der schreibt, ich habe heute alles weggearbeitet, was seit Tagen auf diesem Schreibtisch lag. Und jetzt fühlt sich der Kaffee danach wie ein kleiner Sieg an. Jetzt brauche ich nur noch den passenden Song, bitte. Lieber Daniel, ich habe den für dich natürlich am Start. Genau für diesen Moment ist das hier der richtige Song. Einmal kurz durchatmen, kurz sich selber auf die Schulter klopfen und sich sagen, ist geschafft für heute. Hier sind Yes mit Owner of a Lonely Heart.

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8: Bei den Temperaturen aktuell bitte auf keinen Fall eure Kids oder Tiere im Auto lassen. Das ist echt lebensgefährlich. Super sonnig heute wieder. Es ist nicht mehr ganz so heiß wie in den vergangenen Tagen, aber mit 21 bis 28 Grad immer noch sehr, sehr warm. Morgen bringt dann wieder pures Sommerwetter mit jeder Menge Sonne. Am Nachmittag klettern die Temperaturen auf 26 bis 31 Grad. Und das Wochenende wird dann immer noch sehr, sehr warm, vor allem am Samstag, bis teils über 30 Grad. Aber ab Nachmittag gewittert es im Norden und am Sonntag dann auch vormittags. Später kann da sogar Hagel örtlich mit dabei sein.
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herzzerreißende Ballade von Mariah Carey, Without You, auf Arabella Bayern. Und von dieser herzzerreißenden Ballade geht es zu einem ganz anderen Thema. Für manche ist Halloween einmal im Jahr, für andere offenbar eine Berufung. Der Bayernpark in Niederbayern, der sucht wieder Menschen, die anderen ganz offiziell das Fürchten beibringen. Für die weiß-blauen Albtraumnächte heuer werden Darstellerinnen und Darsteller ab 18 Jahren gesucht, die Deutsch sprechen und Freude am Erschrecken haben. Kennenlerntage gibt's jetzt am Samstag, Ende Juni und Anfang Juli nochmal. Da würde ich mich tatsächlich auch sehen.

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14: Ich bin Moritz Einzel. In München und Leipzig sollen Standorte der Holocaust-Gedenkstätte Yad Vashem entstehen. Der Antisemitismusbeauftragte der Bundesregierung Klein freut sich darüber. Der Rheinischen Post hat er gesagt, das zeige das große Vertrauen, das in Israel Deutschland gegenüber bestehe. Gerade Bayern sei bei der Erinnerungskultur sehr gut aufgestellt. Knapp 4 Monate nach dem tödlichen Angriff auf einen Zugbegleiter in Rheinland-Pfalz wird ein 26-Jähriger nun wegen Mordes angeklagt. Der mutmaßliche Täter soll den Bahnmitarbeiter nach einer Fahrkartenkontrolle mit Schlägen attackiert haben. Claudia Wächter berichtet.
15: Der 26-Jährige fährt schwarz, wird bei einer Ticketkontrolle erwischt, soll den Zug verlassen und prügelt dann heftig auf den Bahnmitarbeiter ein. Das Opfer wird bewusstlos, stirbt später im Krankenhaus an einer Hirnblutung. Der mutmaßliche Täter sagt, die Staatsanwaltschaft habe die Tat gestanden, bestreitet aber einen Tötungsvorsatz.
14: Die Reallöhne im Freistaat sind im ersten Quartal um 1,8% gestiegen. Unter anderem trug dazu die Erhöhung des gesetzlichen Mindestlohns um gut 1 Euro auf 13,90 Euro brutto pro Stunde bei. Besonders stark gestiegen sind die Löhne demnach im Bereich der Kommunikation und Information. Bei den French Open ist Tennisprofi Jannik Sinner überraschend in der zweiten Runde ausgeschieden. Bei großer Hitze hatte der Weltranglistenerste aus Südtirol körperliche Probleme und musste mehrfach eine Pause machen. Schließlich unterlag Sinner dem Argentinier Juan Manuel Cerundolo in 5 Sätzen. Die Titelchancen von Alexander Zverev könnten nun steigen, zumal auch der zweite der Weltrangliste, Carlos Alcaraz, in Paris fehlt.
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16: Proppevolle Freibäder heute wieder in ganz Bayern. Die zweite Tageshälfte hat nämlich auch wieder viel Sonne zu bieten. Insgesamt bleibt's freundlich. Die große Hitze, die macht heute aber mal eine kleine Pause bei Höchstwerten von 21 bis 28 Grad. Morgen am Freitag übernimmt dann wieder strahlender Sonnenschein im ganzen Land. Dazu wird's spürbar wärmer mit 26 bis 31 Grad. Und am Samstag scheint erst noch überall die Sonne. Später sind dann besonders im Norden lokale Schauer und Gewitter dabei. Am Sonntag wird's deutlich wechselhafter mit teils kräftigen Gewittern und die Unwettergefahr, die steigt.

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1: So, falls ihr gerade auf dem Heimweg seid oder auf dem Weg im Auto irgendwo hin, einmal bitte Sonnenbrille auf und Fenster runter. Hier kommt die beste Musik im Meermusiksommer auf Arabella Bayern. Richtige Legenden habe ich jetzt für euch am Start. Gleich Susi Quattro, Elton John ist in der Playlist und in die neue Stunde geht's jetzt aber erstmal mit Howard Jones auf Bayerns Musiksender. Schönen Feierabend!

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7: Nicht nur bei uns in Deutschland ist es heiß. Italien hat jetzt sogar schon die Hitzewarnstufe rot ausgerufen. Anders als in den letzten Tagen bleiben wir heute aber unter der 30-Grad-Marke. 21 bis 28 Grad waren es in der Spitze. Es bleibt aber weiter sehr freundlich und sonnig jetzt noch. Morgen geht es dann schon wieder mit viel Sonne und richtig sommerlichen Temperaturen weiter. Am Nachmittag erreichen wir auch 26 bis 31 Grad. Am Sonntag starten wir wieder sonnig. Später nimmt dann aber das Schauerrisiko vor allem im Norden Bayerns zu. Und auch der Sonntag wird eher unbeständiger, mit teils sogar kräftigen Gewittern mit Hagel.
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7: Ich bin Stefan Schütz. Sonnenhungrige kommen aktuell voll auf ihre Kosten, aber es ist Vorsicht geboten. In den Krankenhäusern sind zuletzt fast doppelt so viele Menschen mit Hautkrebs behandelt worden wie noch vor 20 Jahren. Ursula Winkler berichtet über die Gründe.
8: Zum einen wird die Bevölkerung immer älter und im Alter steigt das Hautkrebsrisiko deutlich. Zum anderen werden heute vermutlich viel mehr Fälle erkannt. Versicherte ab 35 Jahren können alle 2 Jahre zum Screening gehen. Experten zufolge ist der wichtigste Risikofaktor für fast alle Hautkrebsarten die UV-Strahlung. Konsequenter Sonnenschutz ist also das A und O.
7: Die 12-jährige Luise aus Freudenberg war vor gut 3 Jahren mit zahlreichen Messerstichen getötet worden. Die Täterinnen 2 andere minderjährige Mädchen. Sie müssen nun Schmerzensgeld an die Familie des Opfers zahlen, hat das Landgericht Koblenz geurteilt. Den Eltern und der Schwester stehen demnach 125.000 Euro zu, plus Bestattungs- und Anwaltskosten. Einen Strafprozess gab es nicht, weil die Täterinnen 12 und 13 Jahre alt waren und damit nicht strafmündig. Ein CDU-Politiker sorgt für Wirbel in der Pflegedebatte. Unionsfraktionsvize Stegemann hat sich dafür ausgesprochen, dass Pflegebedürftige ihr Eigenheim einsetzen sollen, bevor die Gemeinschaft zahlt. Ein Erbenschutzprogramm auf Kosten der Allgemeinheit kann es nicht geben, so Stegemann. Hintergrund: Gesundheitsministerin Wagen rechnet in den nächsten 2 Jahren mit einem Defizit von gut 22 Milliarden Euro in der Pflegeversicherung und plant Reformen. Wegen einer beschädigten Brücke durch einen LKW-Unfall müssen Bahnreisende zwischen München und Ingolstadt mit Problemen rechnen. Die Bahn sprach von massiven Beeinträchtigungen auf der Strecke, die Teil der schnellsten ICE-Route zwischen der Landeshauptstadt und Nürnberg ist. Die Fernzüge werden umgeleitet.
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7: Der Abend bleibt nach einem sehr sonnigen und warmen Frühsommertag klar. Anschließend geht es durch eine sternenklare Nacht, in der die Temperaturen auf 11 bis 3 Grad sinken. Morgen sieht es ähnlich aus bei bis zu 30 Grad. Am Samstag gibt es im Norden schon Schauer und Gewitter, am Sonntag dann überall. Dazwischen zeigt sich aber immer wieder die Sonne. Am Sonntag wird es außerdem etwas kühler.
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4: Der Abend bleibt nach einem sehr sonnigen und warmen Frühsommertag klar. Anschließend geht es durch eine sternenklare Nacht, in der die Temperaturen auf 11 bis 3 Grad sinken. Morgen sieht es ähnlich aus bei bis zu 30 Grad. Am Samstag gibt es im Norden schon Schauer und Gewitter, am Sonntag dann überall. Dazwischen zeigt sich aber immer wieder die Sonne. Am Sonntag wird es außerdem etwas kühler.
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1: Ich bin Stefan Schütz. Falschinformationen im Internet sind für die große Mehrheit der Menschen in Deutschland mittlerweile ein alltägliches Phänomen. Das zeigt eine Studie des Digitalverbands Bitkom. Alarmierend dabei, jeder Zweite leitet Fake News auch weiter. Warum, Claudia Wächter in der Nachrichtenredaktion?
2: Ja, oft ist es, denke ich, einfach dieses Wow, guck doch mal, der Papst in der stylischen Daunenjacke. Aber das ist ja noch verhältnismäßig harmlos, wenn es um Krieg geht, Hass, Gewalt, also politische Themen. Da wird's heikel und das verunsichert die Leute nicht nur, sagen die Studienmacher. Am Ende geht's auch um unsere Demokratie. Meinungsaustausch funktioniert einfach nicht mehr, wenn wir nicht mehr wissen, was wahr und falsch ist.
1: Die EU-Länder haben im ersten Quartal des Jahres deutlich weniger Waren in die USA exportiert, minus gut 30% im Vergleich zum Vorjahr. Trotzdem blieben die USA das wichtigste Exportziel der EU. Insgesamt gingen die Ausfuhren der Europäischen Union in Nicht-EU-Länder um 8,8% zurück. Auch die Importe nahmen ab. Hintergrund ist unter anderem der Zollstreit zwischen der EU und den USA. Wegen einer beschädigten Brücke ist der Zugverkehr an der Bahnstrecke zwischen München und Ingolstadt massiv beeinträchtigt gewesen. Doch inzwischen gab die Bahn Entwarnung. Die Begutachtung der Brücke und unserer Erkundungsfahrten sind abgeschlossen, teilte ein Bahnsprecher mit. Züge könnten den Abschnitt wieder befahren. Reisenden steht damit wieder das planmäßige Angebot im Fern- und Regionalverkehr zur Verfügung. Bei den French Open ist Tennisprofi Jannik Sinner überraschend in der zweiten Runde ausgeschieden. Bei großer Hitze hatte der Weltranglistenerste aus Südtirol körperliche Probleme und musste mehrfach eine Pause machen. Schließlich unterlag Sinner dem Argentinier Juan Manuel Cerundolo in 5 Sätzen. Die Titelchancen von Alexander Zverev könnten nun steigen, zumal auch der Zweite der Weltrangliste Carlos Alcaraz in Paris fehlt.
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1: Der Abend bleibt nach einem sehr sonnigen und warmen Frühsommertag klar. Anschließend geht es durch eine sternenklare Nacht, in der die Temperaturen auf 11 bis 3 Grad sinken. Morgen sieht es ähnlich aus bei bis zu 30 Grad. Am Samstag gibt es im Norden schon Schauer und Gewitter, am Sonntag dann überall. Dazwischen zeigt sich aber immer wieder die Sonne. Am Sonntag wird es außerdem etwas kühler.
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1: Der Abend bleibt nach einem sehr sonnigen und warmen Frühsommertag klar. Anschließend geht es durch eine sternenklare Nacht, in der die Temperaturen auf 11 bis 3 Grad sinken. Morgen sieht es ähnlich aus, bei bis zu 30 Grad. Am Samstag gibt es im Norden schon Schauer und Gewitter, am Sonntag dann überall. Dazwischen zeigt sich aber immer wieder die Sonne. Am Sonntag wird es außerdem etwas kühler.
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1: Ich bin Stefan Schütz. Falschinformationen im Internet sind für die große Mehrheit der Menschen in Deutschland mittlerweile ein alltägliches Phänomen. Das zeigt eine Studie des Digitalverbands Bitkom. Alarmierend dabei, jeder Zweite leitet Fake News auch weiter. Warum, Claudia Wächter in der Nachrichtenredaktion?
2: Ja, oft ist es, denke ich, einfach dieses, wow, guck doch mal, der Papst in der stylischen Daunenjacke. Aber das ist ja noch verhältnismäßig harmlos, wenn es um Krieg geht, Hass, Gewalt, also politische Themen. Da wird's heikel und das verunsichert die Leute nicht nur, sagen die Studienmacher. Am Ende geht's auch um unsere Demokratie. Meinungsaustausch funktioniert einfach nicht mehr, wenn wir nicht mehr wissen, was wahr und falsch ist.
1: Die EU-Länder haben im ersten Quartal des Jahres deutlich weniger Waren in die USA exportiert, minus gut 30% im Vergleich zum Vorjahr. Trotzdem blieben die USA das wichtigste Exportziel der EU. Insgesamt gingen die Ausfuhren der Europäischen Union in Nicht-EU-Länder um 8,8% zurück. Auch die Importe nahmen ab. Hintergrund ist unter anderem der Zollstreit zwischen der EU und den USA. Wegen einer beschädigten Brücke ist der Zugverkehr an der Bahnstrecke zwischen München und Ingolstadt massiv beeinträchtigt gewesen. Doch inzwischen gab die Bahn Entwarnung. Die Begutachtung der Brücke und unserer Erkundungsfahrten sind abgeschlossen, teilte ein Bahnsprecher mit. Züge könnten den Abschnitt wieder befahren. Reisenden steht damit wieder das planmäßige Angebot im Fern- und Regionalverkehr zur Verfügung. Bei den French Open ist Tennisprofi Jannik Sinner überraschend in der zweiten Runde ausgeschieden. Bei großer Hitze hatte der Weltranglistenerste aus Südtirol körperliche Probleme und musste mehrfach eine Pause machen. Schließlich unterlag Sinner dem Argentinier Juan Manuel Cerundolo in 5 Sätzen. Die Titelchancen von Alexander Zverev könnten nun steigen, zumal auch der Zweite der Weltrangliste Carlos Alcaraz in Paris fehlt.
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1: Es geht heute durch eine meist sternenklare Nacht, in der die Temperaturen auf 11 bis 3 Grad sinken. Morgen sieht es ähnlich aus, bei bis zu 30 Grad. Am Samstag gibt's im Norden schon Schauer und Gewitter, am Sonntag dann überall. Dazwischen zeigt sich aber immer wieder die Sonne. Am Sonntag wird es etwas kühler.
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1: Es geht heute durch eine meist sternenklare Nacht, in der die Temperaturen auf 11 bis 3 Grad sinken. Morgen sieht es ähnlich aus, bei bis zu 30 Grad. Am Samstag gibt's im Norden schon Schauer und Gewitter, am Sonntag dann überall. Dazwischen zeigt sich aber immer wieder die Sonne. Am Sonntag wird es etwas kühler.
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1: Ich bin Katrin Steinberger. Laut Medienberichten haben US-amerikanische und iranische Unterhändler eine vorläufige Rahmeneinigung erzielt. Präsident Trump muss aber noch zustimmen. Demnach verlängern beide Seiten die Waffenruhe um 60 Tage. Der Iran verpflichtet sich, die Straße von Hormuz vollständig zu öffnen. Die USA geben im Gegenzug ihre Hafenblockade schrittweise auf. Außerdem erklärt der Iran nicht, nach einer Atombombe zu streben. 200 Millionen Euro, diese Strafe hat die EU-Kommission der chinesischen Online-Plattform Temu aufgebrummt, wegen illegaler Produkte und Risiken für Verbraucher. Mehr dazu von Dieter Ebeling.
2: Von einem besonders schwerwiegenden Verstoß gegen EU-Regeln sprach die Kommission. 130 Millionen EU-Bürger seien bei Temu Kunden und das Risiko für sie sei zu groß. So sei ein hoher Prozentsatz von Ladegeräten mangelhaft gewesen. Zu viele Babyspielzeuge hätten zu viele Chemikalien enthalten und bei anderen habe Erstickungsgefahr bestanden.
1: Wegen einer beschädigten Brücke ist der Zugverkehr an der Bahnstrecke zwischen München und Ingolstadt massiv beeinträchtigt gewesen. Doch inzwischen gab die Bahn Entwarnung. Die Begutachtung der Brücke und Erkundungsfahrten sind abgeschlossen, teilte ein Bahnsprecher mit. Züge könnten den Abschnitt wieder befahren. Reisenden steht damit wieder das planmäßige Angebot im Fern- und Regionalverkehr zur Verfügung. Bei den French Open ist Tennisprofi Jannik Sinner überraschend in der zweiten Runde ausgeschieden. Bei großer Hitze hatte der Weltranglisten-Erster Südtirol körperliche Probleme und musste mehrfach eine Pause machen. Schließlich unterlag Sinner dem Argentinier Juan Manuel Cerundolo in 5 Sätzen. Die Titelchancen für Alexander Zverev könnten damit steigen, zumal auch der Zweite der Weltrangliste, Carlos Alcaraz, in Paris fehlt.
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1: Es geht heute durch eine meist sternenklare Nacht, in der die Temperaturen auf 11 bis 3 Grad sinken. Morgen sieht es dann ähnlich aus, bei bis zu 30 Grad. Am Samstag gibt es im Norden schon Schauer und Gewitter und am Sonntag dann überall. Dazwischen zeigt sich aber immer wieder die Sonne und am Sonntag wird es dann auch wieder etwas kühler.
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3: Guten Abend, ich bin Simon Egersberger. Heute ist Weltspieltag, ein schöner Anlass, mal daran zu denken, wie wichtig Spielen eigentlich ist. Nicht nur für Kinder, sondern auch für die Leichtigkeit, die ja im Alltag oft viel zu schnell verloren geht. Also, vielleicht noch eine Runde warten oder Schafkopfen. Wünsche euch einen schönen Abend und danke fürs Einschalten.

Hallo, servus, ihr hört Arabella Donnerstagabend und wir merken dann doch, die Woche nach Pfingsten ist zwar kurz, aber sie hatte trotzdem genug Alltag bis jetzt im Gepäck, oder? Der Wiedereinstieg liegt hinter euch, das Wochenende ist schon in Sichtweite. Und genau dazwischen sitzt jetzt dieser Abend. Ist eigentlich kein schlechter Moment, um jetzt nochmal so richtig schönen Gang runterzuschalten. Kommt gut Richtung Freitag.

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1: Es geht heute durch eine meist sternenklare Nacht, in der die Temperaturen auf 11 bis 3 Grad sinken. Morgen sieht es dann ähnlich aus, bei bis zu 30 Grad. Am Samstag gibt es im Norden schon Schauer und Gewitter und am Sonntag dann überall. Dazwischen zeigt sich aber immer wieder die Sonne und am Sonntag wird es dann auch wieder etwas kühler.
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der Boss auf Arabella Bayern, Bruce Springsteen und Cover Me. Und manche Songs, die müssen ja gar nicht viel erklären, die legen einfach los und der Rest ergibt sich von selbst. Samba de Janeiro von Bellini ist so ein Fall. Weltweiter Millionenhit, ein Soundtrack für den Sommer, Sport und natürlich Feierstimmung. Hier sind Bellini auf Arabella Bayern.

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1: Ich bin Katrin Steinberger. Seit Tagen brodeln Gerüchte um einen möglichen Kanzlertausch, weil

0: anstehende Entscheidungen ist Klingbeil zuversichtlich, dass das gelingen kann, wenn alle kompromissbereit sind. Der Tarifstreit bei der Telekom ist beigelegt. Nach einem langen Verhandlungsmarathon gibt's mehr Geld für die rund 60.000 Beschäftigten. Ab August steigt die monatliche Zulage auf 340 Euro und ab 2027 gibt es 480 Euro. Außerdem sind betriebsbedingte Kündigungen bis Ende 2028 ausgeschlossen. Wer Verdi-Mitglied ist, bekommt einen Extrabonus. In Tirol ist ein Segelflieger aus Bayern gegen eine Felswand geprallt und dabei ums Leben gekommen. Der Unfall passierte bei Ehrwald, ganz in der Nähe der bayerischen Grenze. Der 72-jährige Pilot kam aus dem Landkreis Rosenheim zu der Polizei. Wie es zu dem Unfall kam, ist noch offen. Polizei und Fachleute untersuchen jetzt den Vorfall. Bundesverkehrsminister Schneider ist skeptisch bei der Frage, ob der sogenannte Tankrabatt über den 1. Juli hinaus verlängert wird. Irgendwann komme der Staat an seine Grenzen, sagte er dem Handelsblatt. Aktuell fallen pro Liter Benzin und Diesel 17 Cent weg durch den Tankrabatt. Eingeführt wurde der, um Autofahrer und Unternehmen bei hohen Spritpreisen infolge des Iran-Konflikts zu entlasten.
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0: Es geht heute durch eine meist sternenklare Nacht, in der die Temperaturen auf 11 bis 3 Grad sinken. Morgen sieht es dann ähnlich aus, bei bis zu 30 Grad. Am Samstag gibt es im Norden schon Schauer und Gewitter und am Sonntag dann überall. Dazwischen zeigt sich aber immer wieder die Sonne und am Sonntag wird es dann auch wieder etwas kühler.
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2: Hi, servus, hier ist Simon Niggersberger. Schön, dass ihr noch dabei seid. Heute vor 284 Jahren hat in London das erste Hallenbad der Welt eröffnet. Und bei dem Wetter, das wir manchmal haben, war das mit Sicherheit keine schlechte Idee. Aber im Moment ist ja absolutes Freibadwetter. Auch morgen wieder. Kommt gut Richtung Freitag.

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1: Es geht heute durch eine meist sternenklare Nacht, in der die Temperaturen auf 11 bis 3 Grad sinken. Morgen sieht es dann ähnlich aus, bei bis zu 30 Grad. Am Samstag gibt es im Norden schon Schauer und Gewitter und am Sonntag dann überall. Dazwischen zeigt sich aber immer wieder die Sonne und am Sonntag wird es dann auch wieder etwas kühler.
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0: sagt er jetzt gegenüber dem Redaktionsnetzwerk Deutschland, weil so erfahrene Leute länger helfen können. Eine starke Reserve sei wichtig für die Sicherheit Deutschlands, so Ernst. Auch Mittel- und Westeuropa schwitzen. Eine Hitzewelle hat die Region von Portugal über Frankreich bis Italien fest im Griff. Warm, aber angenehm ist es dagegen in Griechenland. Takis Zaphos berichtet aus Athen.
1: Hier in Athen nämlich, wo im Sommer sonst immer wieder Hitzewellen auftreten, bleiben die Temperaturen tagsüber moderat bei rund 30 Grad. Während Westeuropa unter der Hitze stöhnt, genießt man hier den Sommer ganz ohne Sauna-Effekt. Und nachts sinken die Werte auf angenehme 18 Grad, ideal für erholsamen Schlaf, wie Ärzte und Meteorologen sagen.
0: Die Menschen in Bayern haben mehr Geld im Portemonnaie. Die Reallöhne sind im ersten Quartal um fast 2% gestiegen. Das liegt daran, dass die Löhne stärker zugelegt haben als die Preise. Besonders deutliches Plus gab es in der IT-Branche und bei Banken und Versicherungen. Auch viele Geringverdiener profitieren, weil der Mindestlohn angehoben wurde. Norwegen steht zum ersten Mal überhaupt im Halbfinale der Eishockey-WM. Sie haben Lettland mit 2-0 besiegt. Jetzt geht's für die Norweger gegen die Schweiz, die sich mit 3-1 gegen Schweden durchgesetzt hat und weiter vom ersten WM-Titel träumt. Im zweiten Halbfinale treffen Kanada und Finnland aufeinander.
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0: In der Nacht ist es fast überall sternenklar. Die Temperaturen liegen bei 11 bis 3 Grad. Tagsüber ist es dann ganz ähnlich wie die letzten Tage. Sonnig bei bis zu 30 Grad. Am Samstag, da geht es im Norden dann schon Schauer und Gewitter. Am Sonntag dann überall. Dazwischen zeigt sich aber immer wieder die Sonne. Am Sonntag wird es etwas kühler.
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3: Willkommen im Freitag, ich bin Simon Igersberger und der hat heute einen dieser Es ist Tag der Tage, Tage im Gepäck. Da denkst du schon kurz, wer kommt denn auf sowas? Es ist Leg ein Kissen auf deinen Kühlschrank-Tag. Das soll Glück bringen. Aber ganz ehrlich, wenn es Glück bringt und der Aufwand so überschaubar ist, warum eigentlich nicht? Kommt gut in den Freitag.

Servus zusammen, ihr hört Arabella in der Nacht. Erst ist die Schallplatte zurückgekommen, dann die Kassette hier und da als Liebhaberstück und jetzt erlebt tatsächlich die gute alte CD so ein kleines Comeback. Ausgerechnet diese Silberscheibe, die wir eigentlich schon längst aussortiert haben, oder? Aber vor allen Dingen junge Leute aus der Gen Z kaufen wieder CDs und sogar tragbare CD-Player. Klar, Discman. Haben wir alle gehabt, oder? War irgendwie Pflicht. Praktisch war es nicht. Sobald die Jackentasche zu klein war oder wir im Sommer gar keine anhatten, wurde das Ganze schnell eher zur mobilen Herausforderung. Und wehe, du bist zu flott über den Gehweg gelaufen, dann ist die Musik gleich mitgesprungen. Trotzdem scheint genau dieses Gefühl wieder seinen Reiz zu haben. Musik nicht nur anklicken, sondern in der Hand haben. Bei mir ist das Problem, ich glaube, ich habe gar keine CD mehr zu Hause. Die letzte hat irgendwann eher ein würdeloses Ende genommen. Die habe ich nämlich im Winter zum Eiskratzen verwendet.

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1: In der Nacht ist es fast überall sternenklar. Die Temperaturen liegen bei 11 bis 3 Grad. Tagsüber ist es dann ganz ähnlich wie die letzten Tage. Sonnig bei bis zu 30 Grad. Am Samstag, da gibt es im Norden dann schon Schauer und Gewitter. Am Sonntag dann überall. Dazwischen zeigt sich aber immer wieder die Sonne. Am Sonntag wird es etwas kühler.
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Das waren die Pet Shop Boys auf Arabella Bayern mit Domino Dancing. Die ersten zwei Zeilen reichen und schon singt eigentlich die halbe Welt mit. I Want It That Way von den Backstreet Boys ist genau so ein Song, 1999 rausgekommen, sofort ein Mega-Hit und bis heute einer dieser Pop-Songs, die einfach jeder kennt. Selbst wenn der Text streng genommen gar nicht so richtig logisch ist. Die Textschreiber Max Martin und Andreas Karlsson haben selbst mal zugegeben, dass der Text deswegen so geblieben ist, weil es einfach gut klingt. Und genau das ist vielleicht das Geheimnis. Unsinn mit Ohrwurmgarantie. Hier sind die Backstreet Boys und I Want It That Way.

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1: Ich bin Katrin Steinberger. Reservisten sollen zu Übungen verpflichtet werden. Für diesen Plan bekommt Verteidigungsminister Pistorius jetzt Lob vom Präsidenten des Reservistenverbands, Bastian Ernst. Auch die Anhebung der Altersgrenze auf 68 findet er gut. Das sei ein fairer Kompromiss, sagt er jetzt gegenüber dem Redaktionsnetzwerk Deutschland, weil so erfahrene Leute länger helfen können. Eine starke Reserve sei wichtig für die Sicherheit.

0: auf angenehme 18 Grad, ideal für erholsamen Schlaf, wie Ärzte und Meteorologen sagen.
1: Die Menschen in Bayern haben mehr Geld im Portemonnaie. Die Reallöhne sind im ersten Quartal um fast 2% gestiegen. Das liegt daran, dass die Löhne stärker zugelegt haben als die Preise. Besonders deutliches Plus gab es in der IT-Branche und bei Banken und Versicherungen. Auch viele Geringverdiener profitieren, weil der Mindestlohn angehoben wurde. Norwegen steht zum ersten Mal überhaupt im Halbfinale der Eishockey-WM. Sie haben Lettland mit 2-0 besiegt. Jetzt geht's für die Norweger gegen die Schweiz, die sich mit 3-1 gegen Schweden durchgesetzt hat und weiter vom ersten WM-Titel träumt. Im zweiten Halbfinale treffen Kanada und Finnland aufeinander.
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1: In der Nacht ist es fast überall sternenklar. Die Temperaturen liegen bei 11 bis 3 Grad. Tagsüber ist es dann ganz ähnlich wie die letzten Tage, sonnig bei bis zu 30 Grad. Am Samstag, da geht es im Norden dann schon Schauer und Gewitter, am Sonntag dann überall. Dazwischen zeigt sich aber immer wieder die Sonne. Am Sonntag wird es etwas kühler.
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3: Servus, ich bin Simon Egersberger. Heute ist Tag der Büroklammer und das ist mal wieder so ein stiller Held des Alltags. Klein und spektakulär, aber sobald sie fehlt, merken wir dann plötzlich sehr genau, wie nützlich sie eigentlich ist. Ich hoffe, bei eurem Tag hält heute alles gut zusammen. Kommt gut in den Freitag.

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1: In der Nacht ist es fast überall sternenklar. Die Temperaturen liegen bei 11 bis 3 Grad. Tagsüber ist es dann ganz ähnlich wie die letzten Tage. Sonnig bei bis zu 30 Grad. Am Samstag, da gibt es im Norden dann schon Schauer und Gewitter. Am Sonntag dann überall. Dazwischen zeigt sich aber immer wieder die Sonne. Am Sonntag wird es etwas kühler.
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1: Ich bin Katrin Steinberger. Die Preise in Deutschland werden sehr wahrscheinlich weiter steigen. Das Statistische Bundesamt gibt heute eine erste Schätzung ab zur Inflation diesen Monat, also Mai. David Riemer hat die Einzelheiten.
2: Hohe Spritpreise, das erleben wir seit Wochen an den Tankstellen und auch die Unternehmen. Sie werden die gestiegenen Preise voraussichtlich in gewissem Maße an die Verbraucher weitergeben. Da sind sich Volkswirte sicher. Konkret heißt das, wenn das Anliefern der Milch in die Molkerei mehr kostet, da die Tankfüllung mehr kostet, müssen Milchbauern und Molkereien diese Mehrkosten wieder reinholen. Den Preis für den Liter Milch zu erhöhen, ist da eine Möglichkeit.
1: Der Tarifstreit bei der Telekom ist beigelegt. Nach einem langen Verhandlungsmarathon gibt's mehr Geld für die rund 60.000 Beschäftigten. Ab August steigt die monatliche Zulage auf 340 Euro und ab 2027 gibt es 480 Euro. Außerdem sind betriebsbedingte Kündigungen bis Ende 2028 ausgeschlossen. Wer Verdi-Mitglied ist, bekommt einen Extrabonus. In Tirol ist ein Segelflieger aus Bayern gegen eine Felswand geprallt und dabei ums Leben gekommen. Der Unfall passierte bei Ehrwald, ganz in der Nähe der bayerischen Grenze. Der 72-jährige Pilot kam aus dem Landkreis Rosenheim zu der Polizei. Wie es zu dem Unfall kam, ist noch offen.